Rache. Doch welche Bürde trägt ein Sohn? Soll ich den Dolch erheben, mein Blut gegen Blut? Ich zögere. Ich prüfe. Ich taste nach Wahrheit. Ein Schauspieler tritt auf die Bühne, erzählt von fremdem Leid. Und er weint. Weint um eine erfundene Geschichte. Und ich sitze da, stumm, kalt. Bin ich weniger als ein Schauspieler? Bin ich nur Gedanke, nie Tat? Nein. Ich werde die Wahrheit sehen. Ich werde ein Spiel im Spiel erschaffen. Schauspieler werden den Mord spielen, wie er geschah. Wenn Claudius zuckt, errötet, flieht, dann offenbart sich Schuld in seiner Stirn. Dann weiß ich, mein Weg ist verloren.

Sein oder nicht sein? Das ist die Frage. Ist es edler, zu dulden das Geschick, die Pfeile, die Schleudern wütender Fortuna? Oder die Waffen zu ergreifen gegen ein Meer von Plagen und sie durch Widerstand zu enden? Sterben. Schlafen. Nichts weiter. Und sagen wir, im Schlaf enden Herzweh, tausend Stöße, die des Fleisches Erbteil, das wäre ein Ziel, fromm zu wünschen. Schlafen. Sterben. Schlafen. Vielleicht träumen. Ja, da stockt der Wille. Denn was in jenem Schlaf des Todes träumen mag, wenn wir den Drang des Lebens abgeschüttelt, das zwingt uns, stillzustehen. So macht das Bewusstsein feige aus uns allen. So erblasst des Vorsatz Farbe unter des Gedankens Blässe. So sterben Taten im Keim.

Ophelia. Sie liebte mich. Doch ich stieß sie fort. Zu grausam, zu schwach, zu tief im Dunkel. Sie sang, sie irrte, sie brach und fiel ins Wasser, tot, wie eine Blume gebrochen im Frühling. Ich lache wie ein Narr, ich spiele den Wahnsinn, um Wahrheit zu verbergen. Doch die Wahrheit zerreißt mich. Polonius, tot durch meine Hand. Ein Fehlstoß im Dunkel. Ein alter Mann gestorben für nichts. Blut klebt an meinen Fingern. Wahnsinn in meinen Augen. Und in meinem Herzen nur Schuld.

fortgeschickt. Über das Meer. Mit Briefen, die meinen Tod befahlen. Doch ich kehrte zurück. Das Wasser spie mich heim. Laertes. Bruder Ophelias, Sohn Polonius. Er grollt, wie ich. Er trauert, wie ich. Wir zwei sind Spiegel im Schmerz. Der König spinnt sein Netz. Er stellt den Kampf. Er mischt Gift in den Becher. Gift in das Schwert. Ein Fest, ein Spiel, ein

0: Die Fechter treten auf. Die Menge jubelt. Die Klingen kreuzen, Funken sprühen. Ein Stich. Vergiftet. Laertes. Getroffen. Hamlet. Getroffen. Wir bluten beide, Brüder im Blut und im Tod. Die Königin trinkt, trinkt vom Becher, der für mich bestimmt war. Sie wankt und fällt. Tod.
1: Claudius, Mörder, Verräter!
0: Ich stoße ihn nieder. Ich zwinge ihn, das Gift zu kosten, und er stirbt. Und ich? Ich folge. Der Rest ist Schweigen.

Hamlet, Prinz von Dänemark. Ein Sohn, ein Liebender, ein Zweifelnder, ein Rächer, verloren in Gedanken, verloren im Blut. Und über allem die Frage, die keine Antwort kennt. Sein oder nicht sein? Hamlet, gelesen von André Mann.

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1: Ich bin Hendrik Daum. Mindestens 72 Tote, harte gegenseitige Vorwürfe und verstärkte Grenzkontrollen. Während sich die Lage in Ceuta beruhigt, eskaliert der Streit innerhalb der EU. Heute schalten sich die EU-Innenminister in einer Videokonferenz zusammen, um über die aktuellen Entwicklungen zu sprechen. Mehr von Dieter Ebeling.
2: Die spanische Regierung fühlt sich zu Unrecht an den Pranger gestellt. 22 EU-Regierungen, die einen offenen Kritikbrief an den spanischen Regierungschef Sanchez schickten, fühlen sich von diesem im Stich gelassen. Bei der EU, in diesem Fall den Innenministern, hängt immer alles mit allem zusammen. Sanchez hat in Sachen Migration, Verteidigung und Ukraine-Hilfe schon viele Hauptstädte verärgert.
1: Der neue Unionsfraktionschef Thorsten Frey hält es für falsch, sich schon jetzt darauf festzulegen, dass der nächste Bundespräsident zwingend eine Frau sein muss. Eine Frau in diesem Amt sei zwar wünschenswert, aber nicht unumstößlich. Entscheidend sei eine überzeugende Persönlichkeit, die die Gesellschaft zusammenhalte, so Frey. Zuletzt hatten sich auch mehrere SPD-Politiker für die bayerische Landtagspräsidentin Ilse Aigner von der CSU als Bundespräsidentin ausgesprochen. FIFA-Boss Infantino muss wohl um sein Amt fürchten. Nach den gescheiterten Investorenplänen sprach DFB-Sportdirektor Rettig von einem irreparablen Vertrauensverlust. Als erste nationale Fußballverbände haben England und Wales ihre Unterstützung für eine Wiederwahl Infantinos zurückgezogen.
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1: Ich bin Stefan Mack. Der tödliche Anschlag beim Berliner CSD wirft immer noch Fragen auf, unter anderem zum genauen Ablauf. Der Innenausschuss des Bundestags berät heute über den islamistisch motivierten Terroranschlag. Bundesinnenminister Dobrindt soll über den Stand der Ermittlungen informieren. Claudia Wächter berichtet.
2: Was ist da schiefgelaufen, fragt sich nicht nur die queere Community. Die Behörden hatten schließlich den mutmaßlichen Täter auf dem Schirm. Er wurde auch überwacht, war aber auf freiem Fuß, weil ein Urteil noch nicht rechtskräftig war. Bei der Terrorfahrt mit einem Auto war eine Frau gestorben. Viele Menschen wurden verletzt. Der Attentäter selbst konnte zunächst fliehen, wurde dann aber später von Polizisten erschossen.
1: Die Bundesregierung denkt über einen neuen Zivildienst nach, für den Fall, dass in Deutschland wieder eine Wehrpflicht kommt. Das Familienministerium hat große Wohlfahrtsverbände gefragt, ob sie dafür Plätze anbieten könnten. Und fast alle haben signalisiert, dass sie grundsätzlich bereit wären. Hintergrund ist der neue Wehrdienst mit verpflichtender Musterung und die Möglichkeit einer Wehrpflicht, sollte die Truppe nicht genug Freiwillige finden. Der ukrainische Präsident Zelensky will Russland bis Herbst so stark unter Druck setzen, dass es einem Ende des Krieges zustimmt. Mit Drohnenangriffen, Sanktionen und diplomatischem Druck. Das sagte er vor Botschaften in Kiew. Gleichzeitig stellt er sich auf einen weiteren Kriegswinter ein und fordert von allen ukrainischen Botschaftern, technische Hilfe und Waffen bei Partnerstaaten zu organisieren. Wegen der Migrationskrise in der spanischen Exklave Ceuta beraten die EU-Innenminister heute über die Konsequenzen. Bei einer Videokonferenz soll es darum gehen, wie die EU ihre Außengrenzen besser schützen kann. Auch Bundesinnenminister Dobrindt nimmt an der Schalte teil. Die spanische Regierung hat unterdessen Vorwürfe zurückgewiesen. Sie habe Warnungen des Geheimdienstes vor einer Massenankunft von Flüchtlingen ignoriert.
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1: Ich bin Stefan Mack, guten Morgen. Nach dem Ansturm von Flüchtlingen auf die spanische Exklave Ceuta schalten sich heute die EU-Innenminister in eine Videokonferenz zusammen, um über die aktuellen Entwicklungen zu sprechen. Dieter Ebeling berichtet aus Brüssel.
2: Die spanische Regierung fühlt sich zu Unrecht an den Pranger gestellt. 22 EU-Regierungen, die einen offenen Kritikbrief an den spanischen Regierungschef Sanchez schickten, fühlen sich von diesem im Stich gelassen. Bei der EU, in diesem Fall den Innenministern, hängt immer alles mit allem zusammen. Sanchez hat in Sachen Migration, Verteidigung und Ukraine-Hilfe schon viele Hauptstädte verärgert.
1: Unionsfraktionschef Frei will an der Abschaffung der Rente mit 63 festhalten und sieht keinen Spielraum für Nachbesserungen im Rentenpaket. Er warnt in einem Interview davor, das Gesamtpaket wieder aufzuschnüren, auch wenn viele Ministerpräsidenten und SPD-Politiker die Frühverrentung ohne Abschläge erhalten wollen. Kritiker, besonders aus Ostdeutschland, sprechen von Ungerechtigkeit und fordern Übergangsregeln oder eine Ausnahme für besonders belastende Berufe. Nach der Messerattacke an einem Gymnasium in Schongau in Oberbayern sind inzwischen alle Verletzten aus dem Krankenhaus entlassen worden. Auch die 13-Jährige, die besonders schwer verletzt war, durfte die Klinik inzwischen verlassen. Ein gleichaltriges Mädchen war letzten Monat nach Hause gekommen. Gegen den 16-jährigen mutmaßlichen Täter wird wegen versuchten Mordes und eines möglichen extremistischen Motivs weiter ermittelt. Er sitzt in Untersuchungshaft. Deutschland hat im ersten Halbjahr weniger Energie verbraucht. Grund sind vor allem hohe Preise und die schwache Wirtschaft. Besonders beim Öl ist der Verbrauch deutlich gesunken. Heizölnutzung ist stark eingebrochen, während Erdgas und Kohle teils leicht zulegten. Erneuerbare Energien wie Windkraft bauen ihren Anteil weiter aus. Fossile Brennstoffe bleiben aber nach wie vor klar die Hauptquelle für Energie im Land.
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1: Ich bin Angela Kress. Guten Morgen. Der tödliche Anschlag beim Berliner CSD wirft immer noch Fragen auf, unter anderem zum genauen Ablauf. Der Innenausschuss des Bundestags berät heute über den islamistisch motivierten Terroranschlag. Bundesinnenminister Dobrindt soll über den Stand der Ermittlungen informieren, wie Claudia Wächter berichtet.
2: Was ist da schiefgelaufen, fragt sich nicht nur die queere Community. Die Behörden hatten schließlich den mutmaßlichen Täter auf dem Schirm. Er wurde auch überwacht, war aber auf freiem Fuß, weil ein Urteil noch nicht rechtskräftig war. Bei der Terrorfahrt mit einem Auto war eine Frau gestorben. Viele Menschen wurden verletzt. Der Attentäter selbst konnte zunächst fliehen, wurde dann aber später von Polizisten erschossen.
1: Die Bundesregierung denkt über einen neuen Zivildienst nach, für den Fall, dass in Deutschland wieder eine Wehrpflicht kommt. Das Familienministerium hat große Wohlfahrtsverbände gefragt, ob sie dafür Plätze anbieten können. Und fast alle haben laut Bild-Zeitung signalisiert, dass sie grundsätzlich bereit wären. Hintergrund ist der neue Wehrdienst und die Möglichkeit einer Wehrpflicht, sollte die Truppe nicht genug Freiwillige finden. Wegen der Migrationskrise in der spanischen Exklave Ceuta beraten die EU-Innenminister heute über die Konsequenzen. Es soll darum gehen, wie die EU ihre Außengrenzen besser schützen kann. Die spanische Regierung hat unterdessen Vorwürfe zurückgewiesen, sie habe Warnungen des Geheimdienstes vor einer Massenankunft von Flüchtlingen ignoriert. Der Wasserstand im Rhein ist teils so niedrig wie noch nie seit Beginn der Pegelaufzeichnungen. Ab heute wird der Fluss deshalb neu vermessen. Damit sollen Berechnungsmodelle etwa für die Strömungsverhältnisse überprüft werden. Der niedrige Wasserstand führt auch dazu, dass Ladung teils auf mehr Schiffe verteilt werden muss, mit zusätzlichem Aufwand und Kosten.
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1: Ich bin Angela Kress. Guten Morgen. Erwerbstätige haben nach einer Auswertung der Techniker Krankenkasse im vergangenen Jahr so viele Arzneimittel verschrieben bekommen wie noch nie. Die bei der größten Krankenkasse versicherten gut 6 Millionen Erwerbstätigen lösten demnach Rezepte für mehr als 34 Millionen Präparate ein. Ganz oben auf der Liste stehen Herz-Kreislauf-Medikamente. Die Diskussion um die Rentenreform reißt noch immer nicht ab. Vor allem für das geplante Ende der Rente mit 63 gibt es Kritik aus den Bundesländern. Unionsfraktionschef Frei sieht aber keinen Spielraum für Nachbesserungen, sagte er bei Welt TV. Fiona Reinhardt berichtet.
2: Inzwischen kommt nicht mehr nur Kritik von CDU-Regierungschefs, auch kritische Stimmen aus der SPD werden lauter. Die zunehmende Kritik ändere aber nichts am Kurs der Regierung, betont Unionsfraktionschef Thorsten Frei. Man habe sich darauf geeinigt, die Vorschläge der Rentenkommission 1:1 umzusetzen. Würde man das Paket jetzt wieder aufschnüren, drohe die gesamte Reform zu scheitern.
1: Den vierten Tag in Folge kämpft die griechische Feuerwehr gegen mehrere große Wald- und Buschbrände westlich der griechischen Hauptstadt Athen. Auch im US-Bundesstaat Washington haben Feuer immense Schäden angerichtet. In Frankreich und Spanien ist die Lage im Moment weitgehend unter Kontrolle. Könnte der Zivildienst zurückkommen? Die Bundesregierung trifft offenbar Vorkehrungen dafür, und zwar für den Fall, dass es auch wieder eine Wehrpflicht geben könnte. Die Bild berichtet, dass etwa große Verbände befragt wurden, ob sie Kapazitäten hätten, und fast alle sagen grundsätzlich ja. Derzeit gibt es einen freiwilligen Wehrdienst. Sollte der nicht ausreichen, wäre eine Bedarfswehrpflicht möglich.
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Und passend zum frühlingshaften Wetter gibt es in Lübeck derzeit eine spannende Ausstellung im öffentlichen Raum. Der Skulpturenpark an der Trave. Seit seiner Eröffnung im letzten Jahr beherbergt der Park zeitgenössische Kunstwerke regionaler und internationaler Künstler. Jedes Kunstwerk erzählt eine Geschichte und lädt die Besucher ein, über die Verbindung von Mensch und Natur nachzudenken. Ein Highlight sicher die Skulptur Einheit in Vielfalt von der Lübecker Künstlerin Anna Schmidt. Das Kunstwerk symbolisiert die kulturelle Vielfalt unserer Region. Erlösen Sie also die Fahrräder aus dem Winterschlaf und besuchen Sie den Skulpturenpark, um diese faszinierenden Werke einmal selbst zu erleben. Weitere Informationen finden Sie unter www.lübeck.de.

Kennen Sie dieses Kribbeln kurz bevor es ernst wird? Die Hände werden feucht, der Puls geht hoch und plötzlich denkt man, hoffentlich geht alles gut. Genau das ist Lampenfieber. Und tatsächlich ist das etwas ziemlich Gutes. Ich kenne das auch nur zu gut, bei Live-Moderationen, bei Außenreportagen oder Auftritten auf der Bühne. Lampenfieber bedeutet erstmal nur, etwas ist uns wichtig. Unser Körper schaltet auf Empfang, wir werden wacher, konzentrierter und oft sogar leistungsfähiger. Ohne diese kleine Portion Nervosität würden viele Auftritte wahrscheinlich ziemlich langweilig wirken. Ob auf der Bühne, vor einer Prüfung oder bei einer wichtigen Präsentation. Ein bisschen Adrenalin sorgt dafür, dass wir aufmerksam bleiben und unser Bestes geben. Spannend ist auch, selbst erfahrene Musiker und Musikerinnen, Schauspieler oder Moderatoren sagen, dass das Lampenfieber nie ganz verschwindet. Und das ist völlig okay. Der Trick ist nicht, es loszuwerden, sondern es für sich zu nutzen. Also, wenn vor dem nächsten großen Moment die Knie ein wenig weich werden, dann denken Sie daran, Ihr Körper will Ihnen nicht schaden. Er sagt nur, Achtung, das hier zählt gerade wirklich. Und genau deshalb kann Lampenfieber sogar ein ziemlich guter Begleiter sein.

Kennen Sie das auch? Man steht im Geschäft, sieht ein schönes Kleidungsstück und denkt sich, das passt zu mir. Also gekauft, voller Überzeugung selbstverständlich. Und dann kommt man nach Hause, öffnet den Kleiderschrank und plötzlich schaut einen genau das gleiche Teil schon an. Gleiche Farbe, gleicher Schnitt, vielleicht sogar dieselbe Marke. Ja, Glückwunsch an der Stelle, Sie besitzen jetzt offiziell zwei davon. Und mir ist das nicht nur einmal passiert. Und das Verrückte ist ja, im Laden war man felsenfest überzeugt, was völlig Neues entdeckt zu haben. Aber offenbar entwickelt jeder Mensch im Laufe der Zeit so eine Art persönlichen Einkaufskompass. Glaube ich jedenfalls. Manche greifen immer wieder zu weißen Sneakern, andere sammeln schwarze Pullover oder Jeans in exakt derselben Waschung. Und obwohl man sich vornimmt, mal was ganz anderes auszuprobieren, landet am Ende doch wieder das vertraute Lieblingsstück in der Einkaufstasche. Vielleicht ist das aber auch gar kein Fehler. Vielleicht zeigt es einfach, dass man seinen eigenen Stil gefunden hat. Auch was Gutes. Problematisch wird es nur, wenn man irgendwann beim Aufräumen mal denkt, Moment mal, habe ich das Hemd jetzt 3 oder 4 Mal? Aber seien wir ehrlich, es gibt definitiv schlimmere Überraschungen im Leben als einen Kleiderschrank voll mit Lieblingsstücken.

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Tja, es wird immer wärmer da draußen und immer größer wird unser Heißhunger nach leichten, frischen Gerichten. Da ist guter Rat teuer und tatsächlich jedes Rezept willkommen. Wie wäre es mit einem herrlich leckeren Karottensalat gegen die Sommerbrutzelzeit? Übrigens versorgen uns die Rüben mit viel Beta-Carotin. Also wir liegen voll im Eat Your Skincare-Trend. Beta-Carotin, tja, das ist reine Naturpower. Ihr Körper ist nämlich eine kleine Fabrik. Er wandelt diesen Farbstoff in Vitamin A um. Das ist super für Ihr Immunsystem und die Zellregeneration. Und der Clou für alle Beauty-Fans, die Pigmente lagern sich in Ihrer Haut ein und schenken Ihnen diesen goldbraunen Teint, den die Influencer gerade als Beta-Carotin-Glow feiern. Quasi Selbstbräuner zum Aufessen. Tja, ich habe uns da mal ein super Rezept aus dem Netz gefischt. Also, Sie nehmen sich 2 bis 3 Karotten und hobeln diese mit dem Sparschäler in hauchdünne Bänder. Wir nennen das Rippen-Style. Das sieht aus auf dem Teller wie beim Sternekoch. Kurz mit Salz entwässern und dann kommt das Zauberdressing. Sesamöl, Sojasauce, Reisessig und ein Löffel Honig. Wer es wild mag, gibt noch Chili und Limette dazu. Und tada, fertig ist der aromatisch-asiatisch inspirierte Snack, der Ihre Haut von innen zum Strahlen bringt. Viel Spaß schon mal beim Schnippeln und dann später genießen. Jetzt erstmal mehr Klassik, die mindestens so erfrischend ist wie dieser leckere Salat. Na dann, guten Appetit und schönes Hören.

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1: Ich bin Angela Kress. Guten Morgen. Rhein und Donau haben gerade wenig Wasser und das ist auch ein gesamtgesellschaftliches Problem. Das hat ein Wirtschaftsexperte des Instituts der deutschen Wirtschaft, der ARD, gesagt. Was am Rhein beginne, könne am Ende auch an Tankstellen oder im Supermarkt sichtbar sein. Mit wenig Wasser können Schiffe nicht so schwer beladen werden und Güter müssen durch mehr Schiffe transportiert werden. Das kann die Produkte am Ende teurer machen. Unionsfraktionschef Frei sieht keinen Spielraum für Nachbesserungen am Rentenpaket. Das sagte er bei Welt TV und reagiert damit auf immer mehr Kritik. Die richtet sich vor allem gegen Pläne, dass es in Zukunft nicht mehr möglich sein soll, nach 45 Beitragsjahren abschlagsfrei in Rente zu gehen. 7 von 16 Ministerpräsidentinnen und Präsidenten haben sich mittlerweile gegen die Abschaffung der Frühverrentung ausgesprochen. Knapp 9 Millionen Menschen in Deutschland besitzen derzeit Kryptowährungen. Das entspricht einem Anteil von rund 13% der volljährigen Bevölkerung, wie aus einer Umfrage der Beratungsfirma Bearing Point hervorgeht. Tine Klimach berichtet.
2: Die große Mehrheit schaut eher distanziert auf digitale Währungen. Über 67% besitzen keine Kryptowährungen und wollen das auch nicht. Wer Bitcoin und Co. länger als ein Jahr im Privatvermögen hält, kassiert mögliche Gewinne komplett steuerfrei. Das soll sich künftig ändern. Viele Details zu den Plänen von Finanzminister Klingbeil sind aber noch unklar.
1: Angesichts der Migrationskrise in der spanischen Exklave Ceuta mit mindestens 72 Toten beraten die EU-Innenminister heute darüber, wie die EU ihre Außengrenzen besser schützen kann. Zehntausende Menschen hatten in der vergangenen Woche Ceuta erreicht. Viele EU-Regierungschefs kritisierten die spanische Migrationspolitik. Spaniens Regierung wiederum warf anderen EU-Ländern vor, die Krise politisch auszuschlachten.
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Neulich habe ich schon mal mit Ihnen über die Feierabendküche gesprochen und heute machen wir mal einen kleinen Ausflug in die Welt der Retro-Küche. Was ist denn das? Ja, genau. Wenn wir von Retro sprechen, denken viele von uns sofort an die 50er bis 80er Jahre. Bunte Fliesen, runde Kühlschränke und natürlich ganz besondere Gerichte. Die Retro-Küche steht für eine Zeit, in der Essen nicht nur satt machen, sondern auch Spaß machen sollte. Klassiker wie Toast Hawaii, Wackelpudding oder gefüllte Eier waren echte Highlights auf jedem Tisch. Und was diese Küche so besonders macht, ist ihre Mischung aus Kreativität und Einfachheit. Soll ja auch irgendwie schnell gehen. Viele Rezepte waren leicht umzusetzen, oft mit Zutaten, die man sowieso im Haus hat. Gleichzeitig wurde auch viel experimentiert, süß traf da auf, herzhaft, ungewöhnliche Kombinationen waren ausdrücklich erlaubt. Heute erlebt die Retro-Küche ein echtes Comeback. Immer mehr Menschen entdecken den Charme dieser Gerichte neu, sei es aus Nostalgie oder einfach auch aus Neugier. Und vielleicht liegt auch genau darin ihr Zauber. Sie verbindet Generationen und zeigt, dass gutes Essen keine komplizierten Regeln braucht. Also, warum nicht mal wieder ein bisschen Retro auf den Teller bringen? Musik.

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Ja, unser Studio ist ja am Flughafen Lübeck und deshalb sehe ich viele Menschen, die in den Urlaub fliegen oder, ja, so ist es ja leider, jeder schöne Urlaub ist auch mal vorbei, die aus dem Urlaub zurückkehren. Auf jeden Fall ist es natürlich ein sehr spannendes Umfeld hier am Flughafen. Man sieht viele glückliche Gesichter, hört die Flieger starten, was beim Senden manchmal gar nicht so einfach ist. Auf jeden Fall Urlaub, die schönste Zeit des Jahres, die wir hier natürlich hautnah miterleben dürfen. Mit den Gästen, die hier gen Urlaub fliegen. Ja, Urlaub ist das richtige Stichwort. Urlaub ist schön und natürlich ist Musik auch was ganz Schönes. Und bei klassischer Musik kann man so richtig schön entspannen und vielleicht schon vom nächsten Urlaub träumen, der schon vor der Tür steht. Vielleicht ist es bei Ihnen gerade so, dass Sie wissen, oh, in greifbarer Nähe ist der nächste Urlaub, also lehnen Sie sich zurück, entspannen Sie und genießen Sie die Gedanken auf Ihren kommenden Urlaub. Wir helfen Ihnen dabei mit der richtigen Musik für die Entspannung im Alltag, wenn der Urlaub noch ein bisschen auf sich warten lässt.

Jetzt mal ganz ehrlich oder Butter bei die Fische, wie man bei uns im Norden sagt. Wer einmal regelmäßig E-Bike gefahren ist, der weiß, zurück auf ein normales Fahrrad, das passiert eher selten. Am Anfang denkt man vielleicht noch, ach, das ist ja nur ein bisschen Unterstützung. Aber dann fährt man plötzlich entspannt einen Berg hoch, kommt ohne Schnappatmung im Büro an oder winkt sogar noch freundlich den Leuten zu, die gerade im kleinsten Gang so richtig kämpfen. Und genau das ist der Punkt. Ein E-Bike macht Radfahren nicht weniger sportlich, sondern oft einfach alltagstauglicher. Man fährt häufiger los, auch wenn Gegenwind ist oder wenn der Einkauf schwer ist. Oder wenn man eigentlich keine Lust hat, völlig verschwitzt irgendwo anzukommen. Und seien wir ehrlich, dieses kleine Gefühl von Rückenwind auf Knopfdruck hat schon echt was Überzeugendes. Habe ich selber unterschätzt, muss ich sagen. Viele sagen ja nach den ersten Wochen, ich wollte das E-Bike nun mal ausprobieren. Kurze Zeit später steht das alte Fahrrad plötzlich hinten im Keller und wartet ja auf bessere Zeiten. Denn das Verrückte ist, man fährt oft sogar mehr als vorher. Geht mir auch wieder so. Längere Strecken spontan noch eine Runde extra, weil es eben einfach Spaß macht. Also, wer einmal dieses entspannte Dahingleiten erlebt hat, steigt meistens nicht zurück um. Warum auch, wenn Mobilität, Bewegung und ein bisschen Fahrspaß plötzlich so angenehm zusammenpassen.

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Sie kennen sie ja bestimmt, die Plappermäulchen-Polka von Johann Strauss, und haben sie sicher schon hier auf Radio Wellenrausch gehört. Nun, der Titel verrät, hier wird musikalisch geplaudert, geschnattert und getratscht, als hätten die Instrumente beim Wiener Kaffeeklatsch das Wort übernommen. Und apropos Plappermäulchen, laut Astrologie gibt es 3 Sternzeichen, bei denen der Mund manchmal schneller ist als der Kopf. Der Widder, der sagt frei heraus, was er denkt, ganz ohne Filter. Der Zwilling hat so viele Gedanken, dass manchmal auch das herausrutscht, was eigentlich ein Geheimnis bleiben sollte. Ja, und der Schütze, der hält Ehrlichkeit für die beste Politik. Manchmal allerdings in einer Lautstärke und Deutlichkeit, die nicht jeder hören möchte. Also, wenn Sie das nächste Mal einem echten Plappermäulchen begegnen, dann werfen Sie doch mal einen Blick aufs Sternzeichen.

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1: Ich bin Angela Kress. Guten Morgen. Angesichts des Massenandrangs auf die spanische Exklave Ceuta fordert die Gewerkschaft der Polizei Konsequenzen für Deutschland. Die Bundespolizei müsse zu einer modernen, flexiblen Grenzpolizei aufgerüstet werden, sagte GdP-Chef Roßkopf der Rheinischen Post. Katrin Müller berichtet.
2: Nach dem Massenandrang in Ceuta wollen die EU-Innenminister unter anderem über einen besseren Schutz der Außengrenzen beraten. Spaniens Regierung betont aber, der größte Teil der Migranten sei nach Marokko zurückgekehrt. Sie wirft den anderen EU-Staaten vor, die Krise politisch auszuschlachten.
1: Westlich von Athen in Griechenland sind die Waldbrände noch immer nicht unter Kontrolle. 11 Ortschaften mussten gestern evakuiert werden. Im US-Bundesstaat Washington brannten Behördenangaben zufolge rund um die Stadt Spokane mehr als 700 Häuser und andere Gebäude ab. Und im Osten der Niederlande wurde ein Campingplatz mit etwa 300 Urlaubern vorsorglich evakuiert. Dort brennt es in einem Naturschutzgebiet. FDP-Generalsekretär Hagen hat der Bundesregierung mit Blick auf die Rentendiskussion ein Rentenchaos vorgeworfen. Mehrere Ministerpräsidenten hatten zuvor kritisiert, dass die sogenannte Rente mit 63 abgeschafft werden soll. Unionsfraktionschef Frei betonte aber bei Welt TV, dass er keinen Spielraum für Nachbesserungen sehe. Die Vorschläge einer Kommission sollen übernommen werden. Der tödliche Anschlag beim Berliner CSD wirft immer noch Fragen auf, unter anderem zum genauen Ablauf. Im Innenausschuss des Bundestags soll Minister Dobrindt die Abgeordneten heute über den Stand der Ermittlungen informieren. Wegen der parlamentarischen Sommerpause findet die Sitzung allerdings rein digital statt. Aus Sicherheitsgründen können deshalb keine geheimen Informationen geteilt werden.
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Stellen Sie sich dieses leise Knistern vor, noch bevor überhaupt ein Ton erklingt. Genau da beginnt die Magie. Die Schallplatte ist nicht einfach nur ein Musikträger, sie ist ein Ritual. Sie nehmen sie vorsichtig aus der Hülle, setzen die Nadel an und plötzlich passiert etwas, das kein Streamingdienst der Welt ersetzen kann. Eine Schallplatte lädt Sie ein, Musik wieder bewusst zu hören. Kein hektisches Skippen, kein Nebenbei, hier zählt jeder Moment. Sie erleben ein Album so, wie es gedacht war, von der ersten bis zur letzten Rille. Und irgendwie klingt alles auch viel wärmer, näher und echter. Vielleicht ist es Einbildung oder vielleicht auch genau das Gegenteil. Sie merken, ich bin ein Riesenfan von Schallplatten und habe den Schrank nach wie vor voll und höre sie so gern. Und dann dieses große Format, Cover, Artwork, die Texte, fast wie ein kleines Kunstwerk zum Anfassen. Sie entdecken Details, die auf einem kleinen Bildschirm einfach verloren gehen. Die Schallplatte ist auch ein kleines Stück Zeitreise. Sie verbindet Generationen von den Wohnzimmern früherer Zeiten bis in die Cafés von heute. Und obwohl sie technisch längst überholt ist, erlebt sie genau deshalb ein Comeback. Verdient, wie ich finde. Weil sie entschleunigt. Weil sie sie zwingt, wirklich zuzuhören. Also ja, vielleicht ist die Schallplatte ein bisschen umständlich, aber genau das macht sie so besonders. Sie ist nicht perfekt, sie ist besser, sie ist lebendig.

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Ich bin Leslie Ann Bredfeld. Wir werfen ab und an mal einen Blick auf die Epochen und heute geht es um den Barock. Barock könnte man als die Epoche des Glanz und Glamour bezeichnen. Um die Epoche des Barock verstehen zu können, muss man sie zeitlich eingeordnet sehen. Der Barock umfasst den ungefähren Zeitraum von 1600 bis 1750 und der Begriff Barock leitet sich aus der portugiesischen Juweliersprache und dem Wort Barocco ab, was so viel bedeutet wie schief, runde, seltsam geformte Perle. Das ist eine ziemlich passende Beschreibung für Barock, da sich dieser hauptsächlich durch den Prunk, aber auch durch Gegensätze auszeichnet. Der Barock lässt sich in der Literatur, Mode, in der Malerei, Architektur und natürlich auch in der Musik wiederfinden. Diese Epoche zeichnet sich in allen Bereichen durch ihre überladende Art aus. Beispiele sind zum Beispiel das pompöse Schloss Versailles oder auch die ausladenden Kleider des Barock mit ihren Schleifen, Rüschen und Stickereien. Das Motto in dieser Zeit war eindeutig, mehr ist mehr. Auch in der Musik spielt der Barock eine große Rolle, aber was zeichnet die Barockmusik aus? Im Ganzen betrachtet ist die Musik der damaligen Zeit zum großen Teil von der Einführung des Generalbasses geprägt. Grob gesagt lässt sich die Musikepoche Barock in drei Phasen einteilen. Den Frühbarock, den Hochbarock und den Spätbarock. Zu den Barockkomponisten gehören unter anderem Johann Sebastian Bach, Georg Friedrich Händel und Antonio Vivaldi. Auch bei Radio Wellenrausch gehört die Epoche des Barock zu den beliebtesten bei unseren Hörerinnen und Hörern.

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Und wir wollen uns wieder mit einem Instrument beschäftigen. Wir beleuchten ja mal so die einzelnen Instrumente, die es so gibt. Und heute befassen wir uns mit der Tuba. Ein Instrument, das ich auch absolut großartig finde. Vielleicht nicht nur in der Klassik, sondern auch bei Volksmusikstücken ist die Tuba ja gerne mal mit am Start als Blechblasinstrument der ersten Wahl. Ein großartiges Instrument, das für seine markante Klangfarbe und den tiefen Ton bekannt ist. Der Name Tuba leitet sich übrigens von dem lateinischen Wort Tuba ab, das eine antike römische Trompete bezeichnet. Die Tuba, die spielt eine entscheidende Rolle in der klassischen Musik und das sowohl im Orchester als auch als Soloinstrument, denn ihre Fähigkeit, tiefe und kraftvolle Töne zu erzeugen, verleiht natürlich Orchesterkompositionen die reiche Klangtextur und ermöglicht es dann den Komponisten, richtig komplexe Klanglandschaften zu schaffen. Heutzutage werden Tuben in verschiedenen Größen und Tonlagen hergestellt, um dann einfach eine ganz breite Palette von musikalischen Bedürfnissen auch erfüllen zu können. Dabei ist die Basstuba die am häufigsten verwendete Variante.

Haben Sie heute schon den Vögeln zugehört? Dieses Zwitschern, Trillern und Pfeifen, für viele von uns einfach ein schönes Naturgeräusch. Doch für die klassische Musik sind Singvögel weit mehr als nur Hintergrundklang. Sie sind Inspiration, Vorbild und manchmal sogar Solisten. Schon Komponisten wie Ludwig van Beethoven ließen sich von der Natur inspirieren. In seiner Pastorale ahmt er ganz konkret Vogelrufe nach. Nachtigall, Wachtel und Kuckuck bekommen dort ihre musikalische Stimme. Auch Antonio Vivaldi hat in seinen vier Jahreszeiten das Zwitschern der Vögel in Töne übersetzt und damit den Frühling zum Klingen gebracht. Besonders faszinierend, manche Komponisten haben Vogelgesänge regelrecht studiert. Der französische Komponist Olivier Messiaen ging sogar mit Notenblock in die Natur, um Vogelstimmen exakt aufzuschreiben. Für ihn waren Vögel die größten Musiker der Erde. Warum das Ganze? Singvögel stehen für Freiheit, Leichtigkeit und die Verbindung zur Natur. Themen, die in der klassischen Musik immer wieder auftauchen. Ihr Gesang bringt etwas Ursprüngliches in die oft sehr strukturierte Welt der Komposition. Also, wenn Sie das nächste Mal einen Vogel hören, vielleicht lauschen Sie nicht nur der Natur, sondern auch einer uralten musikalischen Inspiration.

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1: Ich bin Angela Kress. Die Hitze bremst auch die Bahn aus und war ein Grund dafür, dass im Juli erneut nur etwas mehr als die Hälfte der Fernzüge ohne größere Verzögerungen am Ziel angekommen ist. Mit rund 53% blieb die Quote im Vergleich zum Juni damit unverändert. Nicht nur die Hitze, auch immer mehr Anlagenstörungen und viele Baustellen machen der Bahn zu schaffen. Die Diskussion um die Rentenreform reißt nicht ab und aus der Rentenkommission kommen Warnungen, einzelne Bausteine aufzuweichen. Der stellvertretende Vorsitzende sagte den Funke-Zeitungen, die Abschaffung der sogenannten Rente mit 63 müsse in dem Paket bleiben, sonst könne das ganze Haus der Reform zusammenstürzen. Die vorgeschlagenen Maßnahmen seien nur in einem ausgewogenen Paket langfristig finanzierbar. In Deutschland wurde im ersten Halbjahr weniger Energie verbraucht als im ersten Halbjahr 2025. Das hat die Arbeitsgemeinschaft Energiebilanzen hochgerechnet. Die Gründe: die Konjunktur schwächelt und Energie ist teuer. Katrin Müller berichtet.
2: Den hohen Ölpreis merkt man nicht nur beim Tanken. Deshalb wird, wo es geht, Energie gespart. Der Prognose zufolge sank der Verbrauch von Mineralöl im ersten Halbjahr um 8%. Bei leichtem Heizöl ging es sogar um mehr als ein Drittel nach unten. Zugelegt haben unter anderem die erneuerbaren Energien, vor allem durch ein starkes Plus bei der Windkraft. Der Löwenanteil von mehr als 75% entfällt aber weiter auf fossile Brennstoffe.
1: Weil weniger Bier getrunken wird, müssen auch immer mehr Brauereien schließen. Im vergangenen Jahr nahmen 53 Brauereien für immer Sud, Kessel und Maischepfanne außer Betrieb und schlossen ihre Pforten. Aktuell gibt es noch 1415 Brauereien, teilte das Statistische Bundesamt mit. Die meisten in Bayern, Baden-Württemberg und Nordrhein-Westfalen.
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Ich bin Leslie N. Bredfeld und ich habe für Sie wieder was zum Thema Instrumentenwissen. Und diesmal verbergen sich auch ein paar kuriose Fakten dahinter. Wir sprechen heute über die Violine. Das ist natürlich ein Instrument, das aus der Klassik nicht wegzudenken ist. Und auch für mich hat eine Violine eine ganz bestimmte Bedeutung, wenn ich zum Beispiel Filme sehe, bei denen es zu dramatischen Szenen kommt und Violinen kommen zum Einsatz, dann kann ich die Tränen eigentlich nie zurückhalten. Die Violine selber ist klein, zierlich, aber voll wunderbarer und kraftvoller Klänge und hat die Welt der Musik eigentlich wie kaum ein anderes Instrument geprägt. Auf den ersten Blick mag die Violine zwar relativ simpel erscheinen, aber ihr Innenleben, das erzählt dann eine ganz andere Geschichte, denn sie wird aus mehr als 70 präzise geformten Holzteilen zusammengesetzt. Darunter Ahorn, aber auch Fichte, das wegen seiner akustischen Eigenschaften ganz besonders geeignet ist. Und wenn wir schon beim Thema Geigen sind, Antonio Stradivari, das ist ein Name, der selbst Menschen ein Begriff ist, die nie ein Streichinstrument wie die Violine in der Hand hielten. Also sozusagen der Cadillac unter den Violinen. Übrigens, früher wurden traditionell die Saiten der Violine aus den Därmen von Schafen und Ziegen hergestellt. Also mal alle Veganer weggehört, auch ich finde das etwas gruselig. Heutzutage werden die Saiten oft durch synthetische Materialien oder auch Stahl ersetzt, da diese einfach haltbarer und einfacher herzustellen sind. Bleibt auf jeden Fall festzuhalten, ein fantastisches Instrument, das natürlich in sehr vielen Stücken hier bei uns bei Radio Wellenrausch ihrer Symphonie zwischen den Meeren zu hören ist.

Und wir werfen mal wieder einen Blick auf die schönsten Opernhäuser der Welt. Heute das Teatro Colón in Buenos Aires. Wenn Sie also Ihren Urlaub nach Argentinien planen, dann sollten Sie hier auf jeden Fall vorbeischauen. Wenn man in Teatro Colón steht, versteht man sofort, warum dieses Opernhaus zu den berühmtesten der Welt zählt. Mitten im Herzen von Buenos Aires erhebt sich ein Gebäude, das nicht nur architektonisch beeindruckt, sondern auch akustisch als nahezu perfekt gilt. Eröffnet wurde das Teatro Colón im Jahr 1908, nach fast 20 Jahren Bauzeit. Seitdem haben hier die größten Stimmen der Operngeschichte gesungen. Von Enrico Caruso bis Maria Callas. Doch das Haus ist weit mehr als nur eine Bühne für Opern. Auch Ballett, klassische Konzerte und internationale Gastspiele machen das Teatro Colón zu einem kulturellen Zentrum Südamerikas. Besonders faszinierend ist die Mischung aus europäischem Stil und argentinischer Leidenschaft. Goldverzierungen roter Samt und prachtvolle Kronleuchter erinnern an die großen Opernhäuser in Paris oder Mailand. Und trotzdem hat das Teatro Colón seinen ganz eigenen Charakter. Wer Buenos Aires besucht, sollte sich dieses Haus nicht entgehen lassen. Selbst eine einfache Führung durch die Säle und Hinterbühnen vermittelt einen Eindruck davon, wie viel Geschichte, Kunst und Emotionen in diesen Mauern stecken. Das Teatro Colón, ein Ort, an dem Musik nicht nur gehört, sondern erlebt wird.

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Ja, in unserer Welt, da ist es doch schon mittlerweile sehr, sehr hektisch geworden und man hat immer viel zu tun. Es gibt den Stress auf der Arbeit und mittlerweile sogar den Freizeitstress, das höre ich selber von vielen Bekannten von mir. Und manchmal braucht es einfach einen Moment, um kurz durchzuatmen. Unser Alltag, der ist ziemlich voll mit Terminen, Nachrichten, To-Dos und da vergisst man leicht, sich selbst mal eine kleine Pause zu gönnen. Da geht es mir nicht anders. Entspannung muss aber gar nichts Großes sein. Manchmal reicht schon ein tiefer Atemzug, ein kurzer Spaziergang an der frischen Luft oder einfach ein paar Minuten, in denen man das Handy zur Seite legt und entspannt. Und in dieser kleinen Auszeit kann der Kopf dann wieder klarer werden, der Körper lockert sich und plötzlich fühlt sich alles so ein bisschen leichter an. Also egal, ob mit einem guten Buch oder einfach nur in der Stille oder an der frischen Luft, gönnen Sie sich zwischendurch diese Momente der Ruhe. Ihr Körper und Ihr Kopf werden es Ihnen danken. Und wir helfen Ihnen dabei, hier bei Radio Wellenrausch mit Klassik zum Entspannen und zum Durchatmen.

Es pfeift, es rauscht oder es klingelt und sofort denken wir doch, das Ohr ist schuld. Tatsächlich zeigt die Forschung aber, der gemeine Tinnitus entsteht oft gar nicht im Ohr selbst, sondern im Gehirn. Also wenn das Gehör zum Beispiel durch Lärm oder Alter weniger Signale liefert, dann versucht das Gehirn diesen Mangel auszugleichen und erhöht sozusagen die Lautstärke. Und dabei können Nervenzellen ein Geräusch erzeugen, obwohl von außen gar keines vorhanden ist. Deshalb setzen moderne Therapien auch nicht mehr nur am Ohr an. Entspannungsverfahren, Hörtraining oder spezielle Verhaltenstherapien helfen vielen Betroffenen, das Ohrgeräusch deutlich weniger belastend wahrzunehmen. Ganz schön faszinierend. Manchmal spielt uns eben nicht nur das Ohr einen Streich, sondern das Gehirn.

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1: Ich bin Oliver Urbanke. Fahrgäste der Deutschen Bahn haben auch im Juli Geduld gebraucht. Die sogenannte Reisendenpünktlichkeit lag bei 55%. Das heißt, 55% der Fahrgäste im Fernverkehr kamen pünktlich oder mit einer Verspätung von weniger als einer Viertelstunde am Ziel an. Ein Grund für viele Verspätungen war laut Konzern die Hitze. Sie belastet die Infrastruktur und Instandhaltungsarbeiten mussten deshalb teilweise verschoben werden. Unionsfraktionschef Frei hält es für, Zitat, sehr klug und richtig, dass das Bundesfamilienministerium sich auf einen möglichen neuen Zivildienst vorbereitet. Im Interview mit RTL sprach er von Eventualitäten. Einen neuen Stand in der Wehrdienstdebatte gebe es nicht. Der Wehrdienst ist freiwillig. Falls sich nicht genug Freiwillige finden, könnte es aber eine Bedarfswehrpflicht geben. Erwerbstätige haben im vergangenen Jahr so viele Arzneimittel verschrieben bekommen wie noch nie. Insgesamt rund 34 Millionen. Das zeigt eine Auswertung der Techniker-Krankenkasse. Fiona Reinhardt berichtet.
2: Am häufigsten wurden Herz-Kreislauf-Medikamente verordnet, wie zum Beispiel Blutdrucksenker. Laut der Techniker-Krankenkasse steigen hier die verordneten Dosen schon seit 25 Jahren kontinuierlich an. Insgesamt wurden im vergangenen Jahr laut der Auswertung mehr als 2000 Tagesdosen abgerechnet. Das sind rund 2,6% mehr als im Vorjahr.
1: Deutschlands größte Fluggesellschaft bekommt die Folgen des Iran-Kriegs und von Streiks zu spüren. Lufthansa-Chef Spohr hält es nach Ablauf des zweiten Quartals für möglich, dass der Gewinn am Ende des Jahres geringer ausfallen wird. Bisher waren rund 2 Milliarden Euro anvisiert, jetzt könnten es 300 Millionen weniger sein, so Spohr. Unter anderem sind die hohen Kerosinpreise der Grund. Aktuell wird in der Politik darüber debattiert, wie die Rente reformiert werden kann, denn es gibt immer mehr Bezieher. 2025 kamen unterm Strich fast 170.000 Rentnerinnen und Rentner dazu, so die Statistik. Zusatzkosten für den Staat dabei fast 21 Milliarden Euro. In der Debatte über die sogenannte Rente mit 63 geht es darum, ob man sich noch leisten kann, Leute nach 45 Jahren Einzahlung abschlagsfrei in den Ruhestand zu schicken.
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3: Herzlich willkommen bei Radio Wellenrausch. Heute nehme ich Sie mit auf eine Klangreise durch Kultur, Landschaft und Lebensart eines ganz besonderen Landes. Ja, herzlich willkommen hier bei Reiselust in Dur und Moll. Ich bin Stefanie und heute lade ich Sie ein zu einer Reise, die vielleicht noch nicht ganz oben auf Ihrer Liste steht, aber genau das macht sie so besonders. Wir reisen nach Bulgarien. Ein Land zwischen Orient und Okzident, zwischen uralter Tradition und pulsierendem Kulturleben. Ein Land, in dem die Stimmen der Opernhäuser ebenso kraftvoll erklingen wie die mehrstimmigen Gesänge der Berge. Lehnen Sie sich zurück und lassen Sie sich verführen. Unsere Reise beginnt in Sofia, eine Hauptstadt, die sich nicht aufdrängt, sondern entdeckt werden will. Zwischen orthodoxen Kirchen, osmanischen Relikten und sozialistischer Architektur entfaltet sich eine überraschend lebendige Kulturszene. Im Herzen der Stadt steht die Oper von Sofia, ein Haus mit großer Tradition. Hier wird nicht nur das klassische Repertoire gepflegt, sondern auch mit bemerkenswerter Leidenschaft interpretiert. Die Stimmen sind kraftvoll, oft ein wenig rau, und genau darin liegt ihr Reiz. Nur wenige Schritte entfernt, das Nationaltheater. Ein prachtvoller Bau, der fast ein wenig an Wien erinnert und doch ganz eigen ist. Hier erleben Sie Schauspiel auf höchstem Niveau, oft intensiv, manchmal politisch, aber immer engagiert. Und nach der Vorstellung, dann beginnt in Sofia ein ganz eigener Zauber. Gleich gehen wir mal weiter zu der Genusskultur dieses wundervollen Landes und der pulsierenden Metropole Sofia.

Es ist abends in Bulgarien, genau genommen in Sofia. Das Theater hat uns schon ganz eingenommen. Wir haben eine schöne Vorstellung gesehen und beginnen jetzt eine Reise durch die Stadt. Denn jetzt, abends, beginnt ein ganz eigener Zauber in Sofia. Die Restaurants hier sind überraschend modern, mit einer Küche, die bewusst Tradition neu entdecken möchte. Probieren Sie Banitsa, ein warmes Blätterteiggebäck mit Käse. Ganz einfach, aber unwiderstehlich. Und dazu ein Glas bulgarischer Rotwein. Ja, Sie haben richtig gehört, Bulgarien ist ein exzellentes Weinland. Herrlich. Und was auffällt, die Menschen hier nehmen sich Zeit. Zeit für Gespräche, Zeit fürs Essen, für das Leben. Diese Ruhe, sie steckt an. Wir verlassen die Stadt und fahren in die Berge zum Rila-Kloster. Es liegt eingebettet in einer Landschaft, die fast unwirklich erscheint. Hier hören Sie keine Oper, kein Orchester, sondern Stille. Und doch ist sie voller Klang. Schritte auf Stein, Wind in den Bäumen, leises Murmeln von Gebeten. Die Fresken im Inneren erzählen Geschichten von Jahrhunderten. Intensiv, farbenreich, fast überwältigend. Bulgarien ist ein spirituelles Land. Nicht laut, nicht aufdringlich, aber tief verwurzelt. Nun lassen wir Sofia mal hinter uns. Wir reisen weiter Richtung Schwarzes Meer. Eine Region, die überrascht mit Kultur, mit Leichtigkeit und doch mit einer ganz eigenen Melancholie.

Warner. Ja, Warner haben viele von uns noch nicht gehört. Warner, die Sommerhauptstadt. Sie wird oft als die Perle des Schwarzen Meeres genannt. Und das nicht ohne Grund. Im Sommer verwandelt die Stadt sich in ein kulturelles Zentrum. Festivals, Konzerte, Open-Air-Aufführungen, überall Musik. Besonders bemerkenswert das Opernfestival von Warner. Stellen Sie sich vor, eine warme Sommernacht, ein offenes Theater und eine Arie, die über das Meer hinweg klingt. Herrlich. Die Küche, um Genuss am Meer mal weiterzubringen, die Küche an der Küste ist leichter, geprägt von Fisch, Gemüse und Kräutern. Frisch gegrillter Fisch, dazu ein einfacher Salat und wieder dieser Wein, dieser bulgarische Wein. Er ist einfach besonders. Was auffällt, die Bulgaren sind unglaublich gastfreundlich. Man wird nicht nur bedient, nein, man wird wirklich aufgenommen. Und das macht das Reisen in diesem Land so angenehm. Kommen Sie mal mit. Unser nächster Halt ist Plovdiv, Europas älteste Stadt- und Kulturmetropole. Plovdiv. Ich hoffe, ich spreche das richtig aus. Eine der ältesten, durchgehenden, bewohnten Städte Europas und vielleicht die charmanteste. Hier finden Sie ein römisches Theater, das bis heute bespielt wird. Wenn Sie Glück haben, erleben Sie dort ein Konzert unter freiem Himmel. Geschichte und Gegenwart verschmelzen. Die Altstadt mit ihren bunten Häusern, Kleingalerien und versteckten Innenhöfen, sie lädt zum Verweilen ein. Bulgarien, Bulgarien zeigt hier sein vielleicht schönstes Gesicht. Kreativ, warm, ein wenig verträumt.

Willkommen zurück auf unserer Reise. Ich bin Stefanie und es geht ja heute durch Bulgarien. Und jetzt im zweiten Teil lassen wir die bekannten Wege bewusst mal hinter uns. Keine großen Metropolen, keine offensichtlichen Ziele. Stattdessen folgen wir den leisen Spuren eines Landes, das sich über Jahrtausende hinweg seine kulturelle Tiefe bewahrt hat. Bulgarien ist ein Land der Übergänge. Zwischen Gebirge und Ebene, zwischen Orient und Okzident, zwischen archaischem Klang und europäischer Hochkultur. Und genau diese Übergänge wollen wir heute hören. Wir sind jetzt noch einmal kurz in Plovdiv, weil Plovdiv diese ganz spezielle Atmosphäre hat. Sie ist die stille Grandezza Europas. Eine Stadt, die älter ist als Rom, älter als Athen und dennoch wirkt sie überraschend leicht. Plovdiv erzählt Geschichten, nicht laut, sondern ja in Schichten. Kopfsteinpflaster, auf dem schon die Thraker gingen, römische Mauern, die sich plötzlich zwischen modernen Häusern öffnen und darüber die eleganten Gebäude der sogenannten bulgarischen Wiedergeburt mit ihren warmen Farben, ihren Holzfassaden, ihren stillen Innenhöfen. Das römische Theater ist bis heute das Herz dieser Stadt. Wenn hier Musik erklingt, geschieht etwas Besonderes. Die Akustik ist so klar, dass selbst leise Töne bis in die obersten Ränge tragen. Es ist, als würde die Zeit selbst zuhören. Herrlich. Nur wenige Schritte entfernt liegt das Kapana-Viertel. Ein kreatives Labyrinth aus Galerien, kleinen Bühnen und Cafés. Hier trifft Tradition auf Gegenwart, Jazz neben Volksmusik, elektronische Klänge neben alten Instrumenten. Bulgarien ist kein Museum, es lebt.

Südlich von Plovdiv beginnt eine ganz andere Welt. Die Rhodopen. Sanfte, bewaldete Berge, oft in Nebel gehüllt. Eine Landschaft, die geheimnisvoll wirkt. Hier scheint die Zeit langsamer zu fließen. Die Musik dieser Region ist vielleicht die emotionalste Bulgariens. Zentral ist ein Instrument, die Kawal, eine Hirtenflöte, deren Klang warm, weich und zugleich tief melancholisch ist. Wenn sie erklingt, erzählt sie von Einsamkeit, von Weite, von Erinnerung. Viele Legenden stammen aus dieser Region. Geschichten von verlorenen Lieben, von Helden, von Sehnsucht. Und genau das hört man. Es ist Musik, die nicht unterhalten will. Es ist Musik, die berührt.

Wir verlassen jetzt die Rhodopen und nicht weit entfernt liegt das Bachkovo-Kloster, eines der bedeutendsten spirituellen Zentren Bulgariens. Eingebettet in die Berge wirkt es wie ein Ort außerhalb der Zeit. Die Fresken sind intensiv, überwältigend, Farben, die über Jahrhunderte hinweg leuchten. Gesichter, die Geschichten erzählen, von Glauben, von Leid, von Hoffnung. Und dann dieser Klang. Tiefe Männerstimmen, getragen von der Akustik der dicken Mauern. Orthodoxer Gesang hat etwas Archaisches. Keine Instrumente, keine Ablenkung, nur die menschliche Stimme. Vielleicht ist das hier der ehrlichste Klang dieser Reise. Auch wenn es schwerfällt, verlassen wir dieses wundervolle Kloster und reisen nach Nessebar. Das ist die Stadt zwischen Wasser und Zeit. Nessebar liegt auf einer kleinen Halbinsel im Schwarzen Meer. Und er wirkt wirklich wie ein Ort, der aus der Zeit gefallen ist. Enge Gassen, alte Holzhäuser, byzantinische Kirchen. Mehr als 40 dieser Gotteshäuser soll es einmal hier gegeben haben. Wenn Sie durch die Straßen flanieren, hören Sie das Meer. Immer. Immer. Es begleitet jeden Schritt wie ein leiser Grundton. Und das tut unendlich gut. Abends, wenn die Tagesgäste verschwinden, entsteht nochmal eine besondere Stimmung. Musik aus kleinen Lokalen, das Klirren von Gläsern, das Rauschen der Wellen. Eine leise, fast intime Form von Kultur.

Wir sind mitten in Bulgarien heute unterwegs und kommen jetzt zur alten Zarenstadt, Veliko Tarnovo. Sie war einst die Hauptstadt des Zweiten Bulgarischen Reiches. Die Stadt liegt spektakulär an den Hängen eines Flusstals. Häuser, die sich scheinbar übereinander stapeln. Über allem thront die Festung Zarewetz. Ein Ort voller Geschichte und voller Symbolik. Abends, wenn die Festung in ein Licht und in ein Klangspiel verwandelt wird, da gibt's Musik, Licht, Geschichte und alles verschmilzt zu einer eindrucksvollen Inszenierung. Hier spürt man, Bulgarien ist nicht nur Landschaft und Klang, es ist auch ein Land mit einem starken historischen Bewusstsein. Das wird uns nochmal ganz bewusst, wenn wir richtig in das Balkangebirge weiter vordringen. Das ist der Rhythmus des Lebens, wird hier vorgelebt. Das Balkangebirge zieht sich wie eine Wirbelsäule durch das ganze Land. Es ist rauer als die Rhodopen, ursprünglicher, direkter. In den Dörfern wird noch getanzt. Der Horo, ein traditioneller Reigentanz, verbindet Menschen bis heute über alle Generationen hinweg. Und die Musik dazu? Unregelmäßig, überraschend lebendig. Sieben Achtel, neunte Achtel, Rhythmen, die uns zunächst total stolpern lassen und dann plötzlich tragen. Die Musik ist kein Konzert, die Musik ist Gemeinschaft.

Vielen Dank, dass Sie mich heute begleitet haben auf meiner kulturellen Reise durch Bulgarien. Ich glaube, wir haben ein paar Schätze entdecken können heute. Also ich für meinen Teil bin auf jeden Fall um eine Menge Eindrücke reicher. Ja, wenn man versucht, Bulgarien kulturell zu verstehen, muss man sich zunächst von einer Vorstellung lösen. Von der Vorstellung oder der Idee, dass Kultur hier klar, eindeutig oder schnell zugänglich ist. Nein, Bulgarien ist kein Land der offensichtlichen Linien. Es ist ein Land der Überlagerung. Über Jahrtausende hinweg haben hier unterschiedlichste Völker gelebt. Die Thraker, deren geheimnisvolle Rituale und Goldschätze bis heute Rätsel aufgeben. Die Römer, die Städte, Theater und Straßen hinterließen. Und die Byzantiner, die eine tief verwurzelte orthodoxe Spiritualität prägten. Und schließlich die osmanische Zeit, die über 5 Jahrhunderte hinweg Sprache, Alltagskultur und Lebensrhythmus beeinflusste. Diese Geschichte ist nicht Vergangenheit, sie ist Gegenwart und sie wird ständig weiterentwickelt. Vielleicht zeigt sich diese Vielschichtigkeit am eindrucksvollsten tatsächlich in der Musik. Bulgarische Musik folgt nicht immer den Regeln, die wir aus der westeuropäischen Tradition kennen. Da sind zum Beispiel diese berühmten ungeraden Rhythmen, nicht 3/4 wie bei uns oder 4/4, sondern 7/8, 9/8, 11/8. Für viele von uns klingt das zunächst ungewohnt, fast stolpernd. Doch genau darin liegt ihre Lebendigkeit. Diese Rhythmen spiegeln ein Weltgefühl wider, das nicht linear ist, sondern bewegt, flexibel, manchmal auch widersprüchlich. Und noch eindrücklicher ist der Gesang. Die bulgarischen Frauenchöre haben weltweit Aufmerksamkeit erregt und das aus sehr gutem Grund. Ihre Stimmen sind scharf, klar, oft in enger Mehrstimmigkeit geführt mit Reibungen, die nicht aufgelöst werden. Es ist eine Klangsprache, die archaisch wirkt und gleichzeitig hochkomplex ist. Man hört darin etwas Ursprüngliches, etwas, das sehr alt ist und uns Menschen einfach unmittelbar berührt. Auch die Instrumente erzählen von dieser Tiefe. Die Kawal, eine Hirtenflöte, deren Klang fast menschlich wirkt. Die Gadulka, ein Streichinstrument mit rauem, expressiven Ton. Musik in Bulgarien ist selten dekorativ. Sie ist Ausdruck. Ein weiterer Schlüssel zum Verständnis Bulgariens liegt auch in seiner Spiritualität. Die orthodoxe Kirche prägte das kulturelle Leben und prägt es bis heute. Auch die Städte Bulgariens erzählen überhaupt keine einheitliche Geschichte. Sie sind Collagen, antike Theater, neben mittelalterlichen Kirchen. Und dann noch etwas, was man nicht sofort benennen kann, das ist dieses ungewöhnliche Zeitgefühl. Bulgarien ist kein Land der Hast. Ich komme hier langsam in Hast, weil ich zum Abschluss was erzählen möchte. Und es ist einfach so viel, was es dort zu entdecken gibt, dass ich gar nicht richtig zum Abschluss komme. Ich versuche es mal. Vielleicht lässt sich Bulgarien am besten so beschreiben. Es ist ein Land, das nicht sofort verstanden werden will. Es fordert Aufmerksamkeit und schenkt dafür Tiefe. Seine Kultur ist nicht glatt, nicht eindeutig, nicht vorhersehbar. Aber darin liegt ihre Schönheit. Zwischen Dur und Moll und oft genau dazwischen.

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1: Ich bin Oliver Urbanke. Der neue Unionsfraktionschef Frei hat klargestellt, dass er keine Spielräume sieht, die Rentenreform doch noch zu ändern. Bei NTV sagte er:
2: Ich glaube ehrlicherweise nicht, dass uns bei noch mehr Diskutieren und Nachdenken etwas Besseres einfällt, als es den Experten gelungen ist. Ich halte den Vorschlag für sehr, sehr überzeugend.
1: Im Kern geht es um die Frage, ob es auch künftig noch möglich sein wird, nach 45 Jahren abschlagsfrei in Rente gehen zu können. In den Bundesländern wächst der Widerstand, die Regelung abzuschaffen. Menschen im Job haben vergangenes Jahr so viele Medikamente verschrieben bekommen wie nie zuvor. Das zeigt eine Auswertung der Technikerkrankenkasse. Die 6,2 Millionen Erwerbstätigen haben demnach Rezepte für mehr als 34 Millionen Arzneimittel eingelöst. Die meisten davon für Herz-Kreislauf-Medikamente, gefolgt von Magen-Darm, Sodbrennen und Antidepressiva. Nur gut jeder zweite Zug im Fernverkehr war pünktlich. Das ist die Bilanz der Bahn für den Juli. Knapp 53% der Fahrgäste kamen pünktlich oder mit weniger als 15 Minuten Verspätung am Ziel an. Die Bahn führt das zum einen auf die weiterhin großen Probleme in der Infrastruktur, zum Beispiel das marode Schienennetz, zurück. Außerdem hätten wegen der großen Hitze im Juni und Juli Instandhaltungsarbeiten verschoben werden müssen. Leichtes Aufatmen bei der griechischen Feuerwehr. Mehrere Brände westlich der Hauptstadt Athen sind unter Kontrolle. Endgültige Entwarnung gibt's aber noch nicht, weil besonders die heißen Mittagsstunden die Feuer wieder entfachen können. Im Laufe des Tages sollen bis zu 30 Löschhubschrauber und Flugzeuge zum Einsatz kommen. Weil weniger Bier getrunken wird, müssen auch immer mehr Brauereien schließen. Im vergangenen Jahr nahmen 53 Brauereien für immer Sudkessel und Maischepfanne außer Betrieb und schlossen ihre Pforten. Aktuell gibt es noch 1415 Brauereien, teilte das Statistische Bundesamt mit. Die meisten davon in Bayern, Baden-Württemberg und Nordrhein-Westfalen.
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Ich möchte Sie mitnehmen auf eine kleine, feine Reise. Und zwar habe ich gestern in einem Straßencafé gesessen und in die Sonne geblinzelt, die Augen geschlossen und kurz darüber nachgedacht, wie schön es ist, so einen Moment einfach mal zu genießen. Diese Momente, die wir im Alltag oft übersehen. Und Sie wissen, was ich meine. Diese winzigen Augenblicke, die eigentlich nichts Großes sind, uns aber dann trotzdem ein Lächeln aufs Gesicht zaubern. So ging es mir gestern jedenfalls. Und das kann alles Mögliche sein. Ein Sonnenstrahl, der durchs Fenster fällt, ein guter Kaffee am Morgen oder einfach dieses kurze, zufriedene Durchatmen nach einem hektischen Tag. Es sind oft diese ganz kleinen Dinge, die unser Leben besonders machen. Und wenn wir sie bewusst wahrnehmen, dann geht es uns auch richtig gut dabei. Denn oft jagen wir dem großen Glück hinterher und übersehen dabei dieses kleine, leise Glück, das uns eigentlich direkt umgibt. Also gönnen Sie sich heute einen Moment, halten Sie inne, schauen Sie sich um und genießen Sie, was gerade ist. Manchmal reicht schon ein kleiner Augenblick voller Achtsamkeit, um den ganzen Tag ein bisschen heller zu machen. Und denken Sie daran, das Leben besteht nicht nur aus großen Erfolgen oder besonders großen Ereignissen. Es sind die kleinen Momente, die unauffälligen, fast unscheinbaren, die uns dann richtig glücklich machen. Und wer weiß, vielleicht erwischen Sie sogar jemanden dabei, wie er heimlich die gleiche Idee hatte. Und schon haben Sie Ihren kleinen Glücksmoment verdoppelt.

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Wir widmen uns wieder einem Instrument und heute geht es um die Querflöte. Die Flöte gehört zu den ersten 10 Musikinstrumenten, die Kinder lernen. Glauben wir allerdings einem Brief Mozarts vom Valentinstag 1778 an seinen Vater Leopold, dann war Wolfgang Amadeus Mozart kein großer Fan der Querflöte. Ein Instrument, das er nicht leiden kann. Davon ist in diesem berühmten Brief die Rede. Schon vor unserer Zeitrechnung gab es flötenartige Instrumente, in der Steinzeit in Europa und in Asien. Diese Vorläufer der Querflöte wurden übrigens noch linksherum gehalten. Erst eine Darstellung aus dem 11. Jahrhundert zeigt die Flöte vom Spieler nach rechts gedreht. War die Flöte in der Renaissance noch als Ensembleinstrument unterwegs, trat sie im Barock mehr und mehr die Solorolle an. Wie gut es klingt, hängt von verschiedenen Faktoren ab. Wölbung der Mundlochplatte, Form und Schnitt des Anblaslochs, aber auch wie das Kopfstück gebohrt ist. Wie entsteht nun der perfekte Flötensound? Ähnlich wie bei der Blockflöte bricht sich die eingeblasene Luft an einer Kante, gerät in Wirbel und wird in Schwingung versetzt. Bei der Querflöte muss die Luft von den Spielern dann auf der richtigen Kante platziert werden. Es gibt übrigens eine Sache, die alle Flötistinnen und Flötisten vereint. Einen geheimen Kodex sozusagen, den man vom Publikum aus gar nicht sehen kann. Wenn im Orchester ein schönes Solo gespielt wird, dann streichen sich die Kollegen mit ihrer Hand ganz leicht über das Hosenbein als Zeichen der Anerkennung für den Spieler des

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1: Ich bin Oliver Urbanke. Die Bundesregierung bereitet sich offenbar auf eine mögliche Wiedereinführung der Wehrpflicht vor, inklusive Zivildienst. Unionsfraktionschef Frei findet das sehr klug und richtig. Das Bundesfamilienministerium treffe bereits Vorkehrungen für einen neuen Zivildienst, sagte er bei RTL NTV. In der Wehrdienstdebatte selbst gäbe es keinen neuen Stand so frei. Bislang ist der Wehrdienst freiwillig, kann bei zu wenig Freiwilligen aber zur Pflicht werden. Erwerbstätige haben im vergangenen Jahr so viele Arzneimittel verschrieben bekommen wie noch nie. Insgesamt rund 34 Millionen. Das zeigt eine Auswertung der Technikerkrankenkasse. Fiona Reinhardt berichtet.
2: Am häufigsten wurden Herz-Kreislauf-Medikamente verordnet, wie zum Beispiel Blutdrucksenker. Laut der Technikerkrankenkasse steigen hier die verordneten Dosen schon seit 25 Jahren kontinuierlich an. Insgesamt wurden im vergangenen Jahr laut der Auswertung mehr als 2000 Tagesdosen abgerechnet. Das sind rund 2,6% mehr als im Vorjahr.
1: Die Linke lehnt schnelle Gesetzesverschärfungen nach dem islamistischen Terroranschlag am Rande des CSD in Berlin ab. Vorher müsse man prüfen, warum die vorhandenen rechtlichen Möglichkeiten nicht ausgeschöpft worden seien, sagte die Vize-Fraktionsvorsitzende Bünger im ZDF. Vor allem stelle sich hier die Frage, warum ein Islamist, den die Behörden als Hochrisikofall eingestuft hatten, nicht engmaschiger überwacht worden sei. Eine unkontrollierte Zuwanderung macht viele EU-Regierungen nervös, jüngst gesehen, als Zehntausende versucht haben, von Marokko über Ceuta in die EU zu gelangen. Aktuelle Zahlen zeigen, dass die schärferen Maßnahmen in der Migrationspolitik wirken können. Im Juli wurden etwa 4.300 Asylanträge registriert, berichtet die Bild. Im Jahresvergleich ist das etwa die Hälfte. Deutschlands größte Fluggesellschaft bekommt die Folgen des Iran-Kriegs und von Streiks zu spüren. Lufthansa-Chef Spohr hält es nach Ablauf des zweiten Quartals für möglich, dass der erwartete Gewinn geringer ausfallen wird am Ende des Jahres. Bisher waren von rund 2 Milliarden Euro ausgegangen worden, jetzt könnten es 300 Millionen weniger sein, so Spohr.
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stärker verbunden mit den Menschen um sich herum. Deshalb boomt auch das gemeinsame Singen wieder in Chören, bei Karaoke-Abenden oder Mitsingen-Konzerten. Und dabei geht's gar nicht darum, perfekt zu klingen. Im Gegenteil, viele genießen einfach dieses Gemeinschaftsgefühl. Für einen Moment ziehen alle an einem Strang, beziehungsweise an einer Melodie. Studien zeigen sogar, dass gemeinsames Singen ähnliche positive Effekte haben kann wie Sport oder Meditation. Herzschlag und Atmung passen sich einander an, man wird entspannter und oft einfach besser gelaunt. Vielleicht kennen Sie das selbst. Ein Lied läuft im Radio, plötzlich singt das ganze Auto mit und sofort entsteht gute Stimmung. Musik verbindet eben. Ganz egal, ob laut, schief oder glasklar gesungen wird. Also, ruhig öfter mal mitsingen, denn gemeinsam klingt vieles einfach viel schöner.

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Machen Sie sich manchmal Gedanken, ob Sie genug Sport treiben? Fitness im Alltag, das klingt für viele erstmal nach Fitnessstudio, Trainingsplan und jeder Menge Schweiß. Aber eigentlich beginnt Bewegung ja schon viel früher, nämlich in den kleinen Momenten des Tages. Die Treppe statt den Aufzug nehmen, eine Station früher aus dem Bus aussteigen oder abends noch eine kleine Runde spazieren gehen, all das bringt unseren Körper in Bewegung. Seit wir einen Hund haben, gehen wir so viel raus zum Spazieren, was wir vorher die ganzen Jahre in dem Maße mit Sicherheit nicht gemacht haben. Und genau darauf kommt es an. Nicht perfekt trainieren, sondern regelmäßig aktiv zu sein. Denn Bewegung hilft nicht nur der Fitness, sondern auch dem Kopf. Man fühlt sich gleich wacher, ausgeglichener und hat auch einfach mehr Energie. Also es muss nicht gleich der Marathon sein. Schon ein bisschen Bewegung im Alltag kann einen großen Unterschied machen. Aber auch die Entspannung darf natürlich nicht zu kurz kommen. Und die kriegen Sie jetzt bei uns mit der besten Klassik zwischen den Meeren.

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1: Ich bin Oliver Urbanke. KI-Anwendungen sind in unserem Alltag immer relevanter. Ein neues Forschungszentrum in Bayern soll jetzt zum einen herausfinden, was mit künstlicher Intelligenz alles möglich ist und gleichzeitig der Frage nachgehen, was davon gesellschaftlich verantwortbar ist. Ziel des neuen AI Responsibility Center an der Uni Bayreuth sei es, vor allem KI-Programme weiterzuentwickeln, die zum Gemeinwohl beitragen können. Die Hitze bremst auch die Bahn aus und war ein Grund dafür, dass im Juli erneut nur etwas mehr als die Hälfte der Fernzüge ohne größere Verzögerung am Ziel angekommen sind, heißt es von der Bahn. Mit rund 53% bleibt die Quote im Vergleich zum Juni damit unverändert. Nicht nur die Hitze, auch immer wieder Anlagenstörungen und viele Baustellen machen der Bahn zu schaffen. Erwerbstätige haben im vergangenen Jahr so viele Arzneimittel verschrieben bekommen wie noch nie. Insgesamt rund 34 Millionen. Das zeigt eine Auswertung der Technikerkrankenkasse. Am häufigsten wurden demnach Herz-Kreislauf-Medikamente verordnet, wie zum Beispiel Blutdrucksenker. Laut der Krankenkasse steigen hier die verordneten Dosen schon seit 25 Jahren kontinuierlich an. Es gibt positive Meldungen aus Griechenland. Die Brände westlich von Athen sind weitgehend unter Kontrolle. Das Wetter hat sich beruhigt, sodass wieder umfangreich gelöscht werden konnte. Alexia Angelopoulou berichtet.
2: Die Erleichterung ist groß, auch wenn die Gefahr längst noch nicht gebannt ist. Quasi über Nacht hat die Feuerwehr diese riesige Fläche unter Kontrolle gebracht, die zuvor Dörfer und Ortschaften gefährdete. Jetzt geht es darum, die Glutnester, die es immer noch gibt, mit Wasser zu durchtränken. Dann ist diese Katastrophe hoffentlich endlich vorbei.
1: In Deutschland wird weniger Bier getrunken und das bekommen erwartbar vor allem die Brauereien zu spüren. Im vergangenen Jahr haben rund 50 Brauereien den Betrieb eingestellt. Damit gibt es in Deutschland noch rund 1400 von ihnen. Zwar steigt in den letzten Jahren die Nachfrage nach alkoholfreiem Bier, das kann aber den Mengenverlust beim herkömmlichen Bier nicht ausgleichen.
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Haben zwar keine Ohren, reagieren aber extrem sensibel auf Vibrationen. Bestimmte Frequenzen zwischen 100 und 500 Hertz können den Stoffwechsel anregen und Wachstumsprozesse fördern. Zu laute oder aggressive Töne dagegen bedeuten Stress für die Pflanzen. Vielleicht ist klassische Musik also nicht nur Wellness für uns Menschen, sondern auch für Rosen, Kräuter oder Tomaten auf dem Balkon. Und wer weiß, vielleicht schmecken die Erdbeeren im Garten mit ein bisschen Mozart im Hintergrund tatsächlich auch ein kleines bisschen süßer.

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Wir wollen mal wieder ein bisschen auf das Epochenwissen schauen und heute widmen wir uns der Wiener Klassik. Eine Epoche, die wohl die drei beliebtesten und bekanntesten Komponisten hervorgebracht hat und die Musik somit verändert hat. Bei der Wiener Klassik handelt es sich nicht etwa um die klassische Musik, die man in der Stadt Wien hören kann, sondern um eine ganze musikalische Epoche. Ab 1770 entwickelte sich innerhalb der Musikwelt ein ganz neuer Stil und vor allem eine ganz neue Art des Komponierens. Diese Veränderungen traten vor allem in der Stadt Wien auf und so entwickelte sich in der Zeit zwischen 1750 und 1825 die Wiener Klassik. Das Besondere an dieser Epoche ist, dass sie wohl die drei größten und bis heute beliebtesten Komponisten hervorgebracht hat: Joseph Haydn, Wolfgang Amadeus Mozart und Ludwig van Beethoven. Beethoven steht allerdings bereits am Übergang zur Romantik. Warum nennt man diese Epoche der klassischen Musik eigentlich Wiener Klassik? Alle drei der genannten Komponisten stammen zwar ursprünglich nicht aus Wien, zogen aber dorthin und hatten ihre Hauptschaffenszeit in dieser Stadt. Außerdem wurde ganz besonders am Wiener Hof ihre Musik gefördert. In der damaligen Zeit befand sich also das kulturelle und vor allem musikalische Zentrum in Wien. Die Wiener Klassik wurde in erster Linie durch die in der Französischen Revolution vertretenen Ideale und der damit einhergehenden Aufklärung innerhalb der Gesellschaft geprägt. Die Komponistinnen und Komponisten der Wiener Klassik wollten mit ihrer Arbeit ebenfalls einen Teil zu der neuen Gesellschaftsstruktur beitragen. Und dies gelang in erster Linie mit einer völlig neuen Art des Komponierens. Die Wiener Klassik zählt zu einer der bedeutsamsten und prägendsten Epochen in der Musikgeschichte.

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1: Ich bin Oliver Urbanke. Mit dem Aus der Wehrpflicht 2011 gibt es faktisch auch keinen Zivildienst mehr. Jetzt trifft das Familienministerium Vorkehrungen für den Fall, dass sich die Lage ändert und eine mögliche Wehrpflicht zurückkommt. Ursula Winkler berichtet.
2: Wer früher den Wehrdienst aus Gewissensgründen verweigert hat, musste stattdessen Zivildienst machen. Sollte die Bundeswehr nicht genug freiwillige Rekruten finden, könnte es wieder eine Wehrpflicht geben. Und dann braucht es auch einen entsprechenden Ersatzdienst für die Verweigerer. Die Basis dafür will das Ministerium schon mal schaffen und nach dem Sommer die Pläne offiziell vorstellen.
1: Das Bundeskartellamt geht gegen hohe Spritpreise vor. Die Behörde hat ein Verfahren gegen alle Raffineriebetreiber eröffnet, um zu prüfen, ob die Preise gerechtfertigt sind. Kartellamtspräsident Mund sagt, die ersten Mineralölkonzerne hätten bereits geantwortet. Zwei Konzerne waren gerichtlich gegen die Auskunftspflicht vorgegangen. Damit sind sie vorerst aber gescheitert. Der Energieverbrauch in Deutschland ist im ersten Halbjahr laut einer ersten Prognose gesunken. Hauptgründe für den knapp 2% geringeren Verbrauch sind demnach die unverändert schwache Konjunktur und der Anstieg der Energiepreise. Besonders der Verbrauch von Mineralöl ist im ersten Halbjahr gesunken. Künstliche Intelligenz gewinnt immer mehr an Einfluss. Ein neues Forschungszentrum in Bayern an der Uni Bayreuth soll ausloten, was auf dem Feld der KI technisch möglich ist und was gesellschaftlich verantwortbar ist. Ziel der neuen Forschungseinrichtung sei es, die Entwicklung gemeinwohlorientierter KI voranzutreiben. Bei den Schwimm-Europameisterschaften in Paris hat Florian Wellbrock die Goldmedaille im Freiwasserschwimmen geholt. Der 28-Jährige war über die 10 Kilometer in der Seine der Schnellste. Wellbrock verwies den Ungar damit Bethlehem und seinen deutschen Teamkollegen Oliver Klemert auf die Plätze 2 und 3.
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3: Heute geht es um Joseph Haydn. Franz Joseph Haydn wurde am 31. März 1732 in Rohrau in Österreich geboren. Er wuchs in einer musikbegeisterten Familie auf. Seine Eltern konnten zwar keine Noten lesen, unterstützten Haydn und seine Geschwister aber immer. Und das mit Erfolg. Schon Joseph Haydns Brüder Michael und Johann arbeiteten als Konzertmeister und Kapellsänger. Haydns eigene Karriere begann früh. Im Alter von 6 Jahren entdeckten die Eltern sein musikalisches Talent und schickten ihn zu seinen Verwandten, um bei ihnen als Chorknabe ausgebildet zu werden. Er erhielt Unterricht im Gesang und lernte zudem Saiten- und Blasinstrumente zu spielen. Doch Haydn war nicht nur Chorknabe, sondern auch Solosänger am österreichischen Kaiserhof. Er kam dadurch mit der Tradition der Barockmusik in Verbindung. Mit dem Einsetzen seines Stimmbruchs endete seine erste Anstellung als Chorknabe. Haydn schloss sich als Reisebegleiter dem Komponisten Nicola Porpora an, der ihn unterrichtete. Nach 10 Jahren fanden seine mühseligen Jahre vorerst ein Ende. Joseph Haydn erhielt eine Anstellung beim Grafen von Mozin im heutigen Tschechien. Am Hof des Grafen leitete Haydn ein Orchester, das seine frühesten Sinfonien spielte. Als der Graf in finanzielle Notlage geriet, kürzte er das Orchesterbudget und damit auch Haydns Stelle. Lange musste der talentierte Musiker aber nicht auf eine neue Stelle warten. 1761 erhielt Haydn die wichtigste Stelle seiner Karriere, die ihm den Durchbruch ermöglichen sollte. Am Hof des Grafen Esterházy in Ungarn trat er eine Stelle als Vizekapellmeister an. 1790 war ein Wendepunkt für die Zusammenarbeit von Haydn und den Esterházys. Der Nachfolger der Familie Fürst Anton kürzte das Budget für die Musik, da er einen großen Schuldenberg geerbt hatte. Haydn wurde entlassen und arbeitete ab diesem Zeitpunkt wieder als freier Musiker. Bei einem Besuch in London nahm er seine Sinfonien mit einem großen Orchester auf und feierte damit schließlich große Erfolge. Joseph Haydn gab sein musikalisches Wissen und Können glücklicherweise auch an einige Schüler weiter. Unter ihnen befand sich der junge Wolfgang Amadeus Mozart. Zu Mozart pflegte Haydn ab 1781 eine innige Freundschaft, die auch Mozarts Komposition beeinflusste. Haydns bekanntester Schüler war aber Ludwig van Beethoven. Joseph Haydn lernte den noch jungen Musiker auf seiner Rückreise aus London 1792 kennen. Im selben Jahr reiste Beethoven nach Wien, um bei dem erfolgreichen Haydn das Komponieren zu erlernen. In seinen letzten Jahren führte Haydn noch das Oratorium Die Jahreszeiten, die drei letzten Streichquartette, das Kaiserquartett und das Quintenquartett auf. Leider änderte sich Joseph Haydns Gesundheitszustand zusehends. Nach 1802 war er nicht mehr imstande, zu komponieren oder Auftritte zu machen. Haydn starb am 31. Mai 1809 in Gumperndorf bei Wien. Er hinterließ ein großes musikalisches Erbe. Neben zahlreichen Oratorien und Sonaten gehört auch die Melodie zur deutschen Nationalhymne zu seinem Werk.

Das war aus unserer Rubrik Giganten der Klassik ein Beitrag über Joseph Haydn. Haydn gilt als einer der wichtigsten Komponisten der Wiener Klassik und prägte die Musikgeschichte wie kaum ein anderer. Besonders bekannt ist er für seine Sinfonien und Streichquartette. Nicht umsonst wird Haydn oft als Vater der Sinfonie und Vater des Streichquartetts bezeichnet. Insgesamt schrieb er über 100 Sinfonien und brachte mit seinem Ideenreichtum und seinem Humor immer wieder neue musikalische Überraschungen in seine Werke. Seine Musik gehört bis heute zu den großen Schätzen der klassischen Welt.

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1: Ich bin Oliver Urbanke. Die Spritpreise schwanken regional deutlich. Das ist auch dem Bundeskartellamt nicht entgangen. Die Behörde prüft deshalb, ob die verlangten Preise gerechtfertigt sind. Ursula Winkler berichtet.
2: Wie kommt es, dass die Spritpreise so stark gestiegen sind? Liegt es nur am Iran-Krieg oder nutzen die Konzerne den Moment, um die eigenen Kassen zu füllen? Wie viel zahlen sie genau für das Rohöl, die Verarbeitung und den Transport? Und wie groß ist letztlich ihre Gewinnspanne? Das will das Kartellamt wissen. Einige Antworten sind bereits eingetroffen, aber zwei Unternehmen zogen sogar vor Gericht, um die Auskunft zu stoppen. Laut Kartellamt ohne Erfolg.
1: Ein großer Andrang von Menschen in der spanischen Exklave Ceuta hat eine neue Debatte über den Schutz der EU-Außengrenzen ausgelöst. Jetzt haben die spanischen Behörden neue Zahlen genannt. Demnach sind insgesamt rund 72.000 Menschen in Ceuta gelandet. Rund 70.000 von ihnen seien inzwischen nach Marokko zurückgekehrt, 75 gestorben. Künstliche Intelligenz ist fast schon überall und gewinnt immer mehr an Einfluss. Grund genug für ein neues Forschungszentrum in Bayern, genauer in Bayreuth, sich mit der Frage zu beschäftigen, was auf dem Feld der KI technisch möglich ist. Wichtig ist auch, was ist gesellschaftlich davon verantwortbar. Ziel des neuen AI Responsibility Center sei es, die Entwicklung voranzutreiben, die vertrauenswürdig ist und dem Gemeinwohl dient. Weil weniger Bier getrunken wird, müssen auch immer mehr Brauereien schließen. Im vergangenen Jahr nahmen 53 Brauereien für immer Sudkessel und Maischepfanne außer Betrieb und schlossen ihre Pforten. Aktuell gibt es noch 1415 Brauereien, teilte das Statistische Bundesamt mit. Die meisten in Bayern, Baden-Württemberg und Nordrhein-Westfalen. Florian Wellbrock hat bei den Europameisterschaften im Freischwimmen in Paris Gold für Deutschland geholt. Der 28-Jährige setzte sich in der Seine nach 10 Kilometern vor dem Ungar David Bethlehem und seinem Teamkollegen Oliver Klemert durch. Es ist Wellbrocks erster EM-Titel im Freiwasser.
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3: 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Widmen wir uns heute mal wieder einem Instrument. Heute geht es um die Klarinette. Die Klarinette ist das einzige Instrument, auf das man mit den Schneidezähnen beißt. Was den Charakter der Klarinette angeht, ist sie allerdings damit kein bisschen verbissen. Sie ist eher eine anschmiegsame Allrounderin mit multipler Persönlichkeit. Ganz gleich, ob Jazz, Klassik, zeitgenössische Musik oder Blasmusik, überall taucht sie auf. Auch was die Dynamik angeht, ist die Klarinette wirklich ein Ass. Im Pianissimo tönt sie zart wie Nebelschwaden und im Fortissimo markerschütternd schrill wie, zu uns im Norden passend, eine Sturmmöwe. Und damit schaukelt und schunkelt sie durch so ziemlich alle Genres. Im Jazz zeigt sie sich dabei cool, in der Blasmusik ist sie der gemütliche Kumpel und in der Klassik ist sie bei Komponistinnen und Komponisten aller Art sehr beliebt, egal ob in einer Sinfonie von Haydn, wo sie dezent mit Klangfarben tupft, oder im berühmten Mozart-A-Dur-Klarinettenkonzert, wo sie im zweiten Satz Steine zum Erweichen bringt. Dazu kommt sie noch zum Einsatz im Musical, Oper, Operette und natürlich auch im Schlager nicht zu vergessen. Unterschiedliche Instrumentenbauer haben sich die Klarinette im Laufe der Zeit immer wieder vorgeknöpft und sie weiter verbessert, sowohl im Klang als auch in der Spielweise. Auch unterschiedliche Spielsysteme haben sich dabei entwickelt. Bleibt festzuhalten, die Klarinette ist in jedem Fall ein vielseitiges Klang.

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Musik, das ist unser absolutes Steckenpferd hier beim Radio. In unserem Fall ist es die klassische Musik. Und Musik ist auch noch richtiges Gehirnjogging. Zum Beispiel, wenn man selber ein Instrument spielt. Das macht nicht nur Freude, es erfordert auch Aufmerksamkeit. Und deshalb zeigen Studien, Musik machen fördert kognitive Flexibilität und schult das Gedächtnis. Ja, ich habe auch mal Klavierunterricht gehabt, das ist allerdings schon sehr, sehr lange her. Wer aber beispielsweise regelmäßig in die Tasten eines Klaviers greift, der bringt sein Gehirn ordentlich in Schwung dabei. Und wer nach Jahren als Wiedereinsteiger zurückkehrt, merkt schnell, das Gelernte, das war nie so ganz weg. Die Noten sind dieselben, aber wir hören, fühlen und verstehen sie dann anders. Ist ein bisschen wie mit dem Fahrradfahren, auch wenn man das lange nicht gemacht hat, weiß man am Ende ja doch. Wer eines Klaviers greift, der bringt sein Gehirn ordentlich in Schwung dabei. Und wer nach Jahren als Wiedereinsteiger zurückkehrt, merkt schnell, das Gelernte, das war nie so ganz weg. Die Noten sind dieselben, aber wir hören, fühlen und verstehen sie dann.

Depressionen, Stress und Angstzustände reduzieren. Ja, da bleibt festzuhalten, ein Instrument zu spielen, das fördert die Aufmerksamkeit, schult das Gedächtnis, stärkt kognitive Flexibilität und fördert am Ende sogar das Problemlösen. Ja, liebe Hörerinnen und Hörer, machen Sie doch schon mal einen Termin bei einem Klavierlehrer in Ihrer Nähe.

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Es gibt ja so Rituale, die jeder von uns, glaube ich, hat und die er so den Tag über immer wieder einbaut. Und eins meiner Rituale ist auf jeden Fall, das Handy abends immer ja relativ automatisch ans Ladegerät anzuschließen und dann über Nacht zu laden. Und jetzt habe ich jüngst gelesen, dass das gar nicht so gut ist. Jedenfalls nicht, wenn das Handy dauerhaft dann diese 100% Ladung aufweist. Ja, und zwar habe ich gelesen, Lithium-Ionen-Akkus, das sind ja die im Handy, die mögen weder extreme Kälte noch dauerhafte Vollladung, also sprich diese 100%, die dann lange auf dem Handy ja gehalten werden, denn gerade nachts, wenn das Handy dann 100% erreicht hat, bleibt es ja noch am Strom, bis ich es dann wieder abnehme, logischerweise. Und wenn ein Akku über Stunden dann bei 100% gehalten wird, steht er unter höherer Spannung und das kann auf Dauer dann die Lebensdauer des Akkus verkürzen. Also wenn von Ihnen öfter schon mal der Akku kaputt war, vielleicht haben Sie einfach zu viel geladen. Ideal ist eher ein Ladebereich so, ja, zwischen 20% und 80%. Mittlerweile gibt es auch schon Geräte, die bieten Funktionen, die das Laden dann bei 80% oder 90% stoppen oder den letzten Teil erst kurz vor dem Aufstehen dann abschließen. Das kann meins, soweit ich weiß, noch nicht. Also achte ich ein bisschen drauf, dass ich es vielleicht weniger in der Nacht, sondern lieber am Tag lade. Das Handy geht natürlich nicht sofort kaputt, wenn es über Nacht lädt, klar. Aber wer seinen Akku möglichst lange leistungsfähig halten möchte, der kann ja vielleicht mit einer kleinen Anpassung da schon viel bewirken. Ich werde es jedenfalls mal ausprobieren. Das ist ein simples Stück Alltagswissen, aber es schont die Technik und dann natürlich auf lange Sicht auch den Geldbeutel.

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1: Ich bin Oliver Urbanke. Mit dem Aus der Wehrpflicht 2011 gibt es faktisch auch keinen Zivildienst mehr. Jetzt trifft das Familienministerium Vorkehrungen für den Fall, dass sich die Lage ändert und eine mögliche Wehrpflicht zurückkommt. Ursula Winkler berichtet.
2: Wer früher den Wehrdienst aus Gewissensgründen verweigert hat, musste stattdessen Zivildienst machen. Sollte die Bundeswehr nicht genug freiwillige Rekruten finden, könnte es wieder eine Wehrpflicht geben. Und dann braucht es auch einen entsprechenden Ersatzdienst für die Verweigerer. Die Basis dafür will das Ministerium schon mal schaffen und nach dem Sommer die Pläne offiziell vorstellen.
1: Der Energieverbrauch in Deutschland ist im ersten Halbjahr laut einer ersten Prognose gesunken. Hauptgründe für den knapp 2% geringeren Verbrauch sind demnach die unverändert schwache Konjunktur und der Anstieg der Energiepreise. Besonders der Verbrauch von Mineralöl ist im ersten Halbjahr gesunken. In der Toskana ist die Gegend rund um die vielbesuchte Stadt Pisa von einem Erdbeben erschüttert worden. Aus Sorge vor größeren Schäden rannten nach Angaben der Behörden zahlreiche Menschen auf die Straßen. Das Beben hatte eine Stärke von 4,3. Der weltberühmte schiefe Turm von Pisa blieb offenbar unbeschädigt. Er ist auch weiter geöffnet. FIFA-Präsident Infantino hat rund um das Scheitern seines WM-Investorendeals ja aktuell nicht die beste Zeit. Es gab sogar Medienberichte, wonach er verzweifelt versucht haben soll, US-Präsident Trump anzurufen. Offenbar, damit der öffentlich ein gutes Wort für ihn einlegt. Die FIFA sagt jetzt, das sei alles frei erfunden. Infantino habe weder Trump noch andere US-Regierungsmitglieder angerufen. Die New York Post will das zuvor recherchiert haben. Bei den Schwimmeuropameisterschaften in Paris hat Florian Wellbrock die Goldmedaille im Freiwasserschwimmen geholt. Der 28-Jährige war über die 10 Kilometer in der Seine der Schnellste. Wellbrock verwies den Ungar damit Bethlehem und seinen deutschen Teamkollegen Oliver Klemert auf die Plätze 2 und 3.
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3: Ein Instrument jenseits der 40 zu erlernen, das ist eine sehr besondere Entscheidung, die ich gerade getroffen habe. Ich habe mir nämlich eine Ukulele gekauft. Und es ist nicht deshalb eine besondere Entscheidung, weil es unmöglich wäre, sondern weil man in meinem Alter zum ersten Mal versteht, was regelmäßiges Üben eigentlich bedeutet. Als Kind lernt man unbekümmert. Man spielt mal falsch, mal schief oder im falschen Takt und bekommt trotzdem Applaus. Als Erwachsener dagegen, ja, da beginnt man mit einer gewissen Würde. Man kauft ein ordentliches Instrument, ein schönes Notenheft und sagt Sätze wie, das wollte ich schon immer mal machen. Und dann sitzt man da. Die linke Hand macht etwas anderes als die rechte. Die Finger diskutieren untereinander. Und man entdeckt Muskeln, die bislang offenbar ausschließlich für das Öffnen von Marmeladengläsern zuständig waren. Das Interessante ist, mit über 40 lernt man langsamer, aber man hört bewusster zu. Man freut sich nicht mehr über Lautstärke oder Geschwindigkeit, sondern über einen einzigen gelungenen Ton. Über einen Moment, in dem etwas plötzlich wirklich nach Musik klingt. Natürlich hat das Ganze auch komische Seiten. Man verbringt mehr Zeit damit, die richtige Sitzhaltung zu finden. Und wenn man nach einer halben Stunde Üben zufrieden sagt, heute lief es gut, bedeutet das oft schlicht, dass man keinen Krampf bekommen hat. Aber vielleicht liegt gerade darin der Reiz. Man muss niemandem mehr etwas beweisen. Man lernt kein Instrument mehr, um berühmt zu werden, sondern aus Neugier, aus Freude und vielleicht auch aus einer kleinen Sehnsucht heraus, noch einmal Anfänger sein zu dürfen. Ich bin gespannt. Jedenfalls ist es ein bemerkenswert schönes Gefühl.

Ludwig van Beethoven konnte nicht nur dramatisch, er hatte auch Sinn für Humor. Seine 8. Sinfonie entstand 1812 und wird gerne als seine kleine Sinfonie bezeichnet, obwohl sie voller großer Ideen steckt. Besonders das Allegretto Scherzando überrascht mit federleichtem Witz und augenzwinkerndem Charme. Manche hören darin sogar das Ticken eines Metronoms, eine musikalische Anspielung auf Beethovens Freund Johann Nepomuk Mälzel. Freuen Sie sich jetzt auf einen Satz, der zeigt, selbst ein musikalisches Genie konnte mit einem Lächeln komponieren.

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Geht Ihnen das manchmal auch so, dass Sie mittags, wenn Sie Mittagspause im Büro haben, nicht so richtig wissen, was Sie sich zu essen machen sollen? Mir gehen manchmal da schon so ein bisschen die Ideen aus und es wird ja auch immer schwieriger, das zu essen, was vermeintlich auch das Richtige für einen ist. Und Essen, das müssen wir alle, das ist klar, aber Ernährung ist heute ja viel mehr als nur satt werden. Überall hört man Superfood, Low Carb, vegan, glutenfrei. Und manchmal fragt man sich, also ich mich auf jeden Fall, was soll man jetzt eigentlich noch essen? Dabei ist es manchmal viel einfacher, als wir eigentlich denken. Eine sogenannte ausgewogene Ernährung heißt nicht, dass man nie wieder Pizza, ja viel mehr als nur satt werden. Überall hört man Superfood, Low Carb, vegan, glutenfrei. Und manchmal fragt man sich, also ich mich auf jeden Fall, was soll man jetzt eigentlich noch essen? Dabei ist es manchmal viel einfacher, als wir eigentlich

wichtig, denn wer entspannt ist, der lebt auch ein bisschen gesünder. Und entspannt geht es auch bei uns weiter, hier bei Radio Wellenrausch, mit der besten Klassik zwischen den Meeren.

Ich hoffe, Sie sind zufrieden mit der Schlafqualität in Ihrer letzten Nacht. Aber viele kennen das. Ein kurzer Blick auf die Uhr mitten in der Nacht und schon wieder ist es genau 3 Uhr oder 4 Uhr. Aber warum wachen so viele Menschen eigentlich immer zur gleichen Zeit nachts auf? Unser Körper, der liebt Routinen. Auch nachts arbeitet die sogenannte innere Uhr ganz präzise. In bestimmten Schlafphasen wird man leichter wach, besonders in den frühen Morgenstunden. Wenn dann noch Stress, Grübeln oder Anspannung dazukommen, reicht oft schon ein kleines Geräusch oder ein Gedanke, um plötzlich hellwach zu sein. Dazu kommt, wer einmal bemerkt hat, dass er immer um dieselbe Zeit wach wird, achtet automatisch stärker darauf, selbst wenn man das nicht möchte. Das Gehirn speichert dieses Muster ab und irgendwann wacht man schon fast aus Gewohnheit genau dann auf. Natürlich auch Faktoren wie Alkohol, spätes Essen, zu viel Bildschirmzeit oder ein unregelmäßiger Schlafrhythmus können den Schlaf unterbrechen. Und tatsächlich verändert sich nachts auch der Hormonhaushalt. Gegen Morgen steigt zum Beispiel langsam der Cortisolspiegel an. Der Körper bereitet sich auf das Aufwachen vor. Die gute Nachricht, einzelnes nächtliches Aufwachen ist völlig normal. Problematisch wird es erst, wenn man dauerhaft schlecht einschläft, sich tagsüber dann auch noch erschöpft fühlt oder stundenlang wach liegt. Manchmal hilft schon eine kleine Veränderung am Abend und die Nacht wird wieder deutlich ruhiger. Zur Entspannung gibt's bei uns jetzt wieder die beste Klassik zwischen den Meeren.

Und nun erwartet sie ein echter Klassiker des Barock. Mit seiner Wassermusik schuf Georg Friedrich Händel ein Werk, das bis heute zu seinen bekanntesten Kompositionen zählt. Entstanden ist die Musik für eine festliche Bootsfahrt auf der Themse im Jahr 1717, im Auftrag des englischen Königs George I. Mit ihren prächtigen Fanfaren, eleganten Tänzen und schwungvollen Melodien verbreitet sie bis heute festliche Stimmung und barocken Glanz. Genießen Sie nun die Wassermusik von Georg Friedrich Händel hier bei Radio Wellenrausch.

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1: Ich bin Oliver Urbanke. KI-Anwendungen sind in unserem Alltag immer relevanter. Ein neues Forschungszentrum in Bayern soll jetzt zum einen herausfinden, was mit künstlicher Intelligenz alles möglich ist und gleichzeitig der Frage nachgehen, was davon gesellschaftlich verantwortbar ist. Ziel des neuen AI Responsibility Center an der Uni Bayreuth sei es, vor allem KI-Programme weiterzuentwickeln, die zum Gemeinwohl beitragen können. Das Bundeskartellamt geht gegen hohe Spritpreise vor. Die Behörde hat ein Verfahren gegen alle Raffineriebetreiber eröffnet, um zu prüfen, ob die Preise gerechtfertigt sind. Kartellamtspräsident Mund sagt, die ersten Mineralölkonzerne hätten bereits geantwortet. Zwei Konzerne waren gerichtlich gegen die Auskunftspflicht vorgegangen, damit sind sie vorerst aber gescheitert. Es gibt positive Meldungen aus Griechenland. Die Brände westlich von Athen sind weitgehend unter Kontrolle. Das Wetter hat sich beruhigt, sodass wieder umfangreich gelöscht werden konnte. Alexia Angelopoulou berichtet.
2: Die Erleichterung ist groß, auch wenn die Gefahr längst noch nicht gebannt ist. Quasi über Nacht hat die Feuerwehr diese riesige Fläche unter Kontrolle gebracht, die zuvor Dörfer und Ortschaften gefährdete. Jetzt geht es darum, die Glutnester, die es immer noch gibt, mit Wasser zu durchtränken. Dann ist diese Katastrophe hoffentlich endlich vorbei.
1: Ganz besondere Blüten lassen sich gerade im Schlosspark Nymphenburg in München bestaunen. Eine rund 45 Jahre alte Agave hat dort ihre Blüten geöffnet. Gelb-grün und cremefarben sehen die toll aus unter strahlend blauem Sommerhimmel. Die Bayerische Schlösserverwaltung spricht von einem außergewöhnlichen Ereignis. Agaven blühen nämlich nur einmal im Leben und das oft erst nach Jahrzehnten. Florian Wellbrock hat bei den Europameisterschaften im Freischwimmen in Paris Gold für Deutschland geholt. Der 28-Jährige setzte sich in der Seine nach 10 Kilometern durch. Auf Platz 3 landete sein Teamkollege Oliver Klemet. Es ist Wellbrocks erster EM-Titel im Freiwasser.
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3: Ich habe ja schon mal beiläufig erwähnt, dass wir einen Hund haben. Und haben Sie sich schon mal gefragt, wie Ihr Hund eigentlich unterscheidet, wer bei Ihnen Herrchen und wer Frauchen ist? Also außer natürlich daran, wer öfter Nein sagt oder wer heimlich Leckerlis zusteckt. Für Ihren Hund ist das Ganze nämlich eine ziemlich klare Sache. Erstens, die Stimme. Hunde sind echte Profis darin, Tonlagen zu unterscheiden. Ob sie freundlich säuseln oder streng Sitz sagen, ihr Vierbeiner weiß ganz genau, von wem das kommt. Und oft auch, bei wem es sich eher lohnt, das Kommando kreativ zu interpretieren. Zweitens, der Geruch. Während wir Menschen vielleicht gerade noch unser Parfum erkennen, nimmt ihr Hund eine ganze Duftbibliothek wahr. Für ihn riechen sie nicht nur gut, sie riechen vor allem eindeutig nach ihnen. Und das gilt natürlich auch für die andere Bezugsperson. Und dann wäre da noch ihr Verhalten. Wer geht Gassi, wer füttert und wer sagt nur noch ein Leckerli und meint eigentlich fünf. Ihr Hund hat das alles längst durchschaut und fein säuberlich abgespeichert. Kurz gesagt, Ihr Hund weiß nicht nur, wer Herrchen und Frauchen ist. Er weiß auch ganz genau, bei wem sich welche Strategie lohnt. Und wenn wir ehrlich sind, meistens hat er damit auch ziemlich recht.

Mit einem der elegantesten Walzer von Johann Strauss Sohn setzen wir unser musikalisches Programm fort. Die Morgenblätter, Opus 279, entstanden 1863 und tragen ihren poetischen Titel nicht ohne Grund. Die Musik vermittelt Leichtigkeit, Frische und den Zauber eines neuen Tages. Interessant ist auch die Entstehungsgeschichte. Die Morgenblätter waren das musikalische Gegenstück zum Walzer Abendblätter von Jacques Offenbach. Beide Werke entstanden im Rahmen eines Kompositionswettbewerbs der Wiener Journalisten- und Schriftstellervereinigung Concordia und spiegeln auf ganz unterschiedliche Weise die Stimmung von Morgen und Abend wider. Mit seinen schwebenden Melodien und dem unverwechselbaren Wiener Walzerklang zählt Morgenblätter bis heute zu den besonders feinsinnigen Werken des Walzerkönigs. Hier ist Johann Strauss Sohn mit seinem Walzer Morgenblätter. Musik.

Ja, Klassik hat für jeden etwas zu bieten. Von leidenschaftlichen Walzerklängen, die auch die steifsten Tänzer zum Schwingen bringen, bis hin zu dramatischen Sinfonien, die selbst einen Kühlschrank weinen lassen. Zum Beispiel der Beethoven, der hat eine so grandiose Musik geschrieben, dass viele sagen, er könnte selbst mit geschlossenen Ohren noch eine musikalische Sinfonie und ein echtes Meisterwerk schaffen. Und Mozart, ach Mensch, der wusste ja, wie man eine Melodie zaubert und trotzdem ordentlich feiert. Also Klassik, die Musik, die nicht nur die Ohren, sondern auch das Herz erobert.

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Mal ehrlich, wann haben Sie zuletzt Ihr Auto gewaschen? Bei vielen ist das ja so ein Klassiker, man nimmt es sich fest vor und dann fährt man doch wieder wochenlang mit der natürlichen Dreckpatina durch die Gegend. Dabei tut eine Autowäsche nicht nur dem Auto gut, sondern auch dem eigenen Gefühl. So ein frisch gewaschener Wagen fährt sich irgendwie doch direkt besser, oder? Kennen Sie das? Also bei mir ist es so, habe ich meinen Wagen frisch gewaschen, innen wie außen, fahre ich ganz stolz damit durch die Gegend, als hätte ich plötzlich ein neues Auto. Ob Sie durch die Waschanlage rollen oder selbst mit Schwamm und Wasser loslegen, ist da eigentlich Geschmackssache. Die einen mögen es schnell und unkompliziert, die anderen nehmen sich bewusst die Zeit und machen schon fast ein Ritual daraus. Besonders wir Deutschen können das ja ziemlich gut. Und ganz wichtig, der Innenraum. Da sammelt sich ja gern mal alles Mögliche an, von Krümeln bis zu mysteriösen Dingen, bei denen man gar nicht mehr weiß, wo kommen die her, wo wollen die hin. Also einfach mal wieder ran an den Dreck, das Auto wird es Ihnen danken und Sie fühlen sich dann garantiert auch ein bisschen besser.

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1: Manchmal braucht es nur wenige Töne, um Bilder entstehen zu lassen. Rustling in the Forest von Dieter Goldmann fängt die besondere Atmosphäre eines Waldes ein, das sanfte Rauschen der Blätter, das Spiel von Licht und Schatten und die Ruhe der Natur. Eine stimmungsvolle Komposition, die zum Innehalten einlädt und den Alltag für einen Moment in den Hintergrund treten lässt. Hier ist Rustling in the Forest von Dieter Goldmann bei Radio Wellenrausch.

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1: Ich bin Moritz Einzel. Die Bundesregierung trifft Vorkehrungen, im Falle einer Rückkehr zur Wehrpflicht auch den Zivildienst wieder zu aktivieren. Doch Sozialverbände sind skeptisch, so erklärte der Paritätische Gesamtverband, man trete für eine Stärkung der Freiwilligendienste ein. Auch der Sozialverband Deutschland befürchtet, ein neuer Zivildienst könnte zulasten der Freiwilligendienste gehen. Nach einer Sondersitzung des Innenausschusses zum Anschlag auf den Berliner CSD sind nach Ansicht der Grünen noch viele Fragen offen. Fraktionsvize von Notz sagte der Rheinischen Post, wesentliche Tatumstände seien bis heute nicht geklärt. Das betreffe unter anderem die vermeintliche Tatwaffe, eine Machete, die bisher nicht gefunden worden sei. Von Notz kritisierte, es gebe noch keine chronologische Aufstellung des Behördenhandelns. Innenminister Dobrindt habe das jedoch nun zugesagt. KI-Anwendungen sind in unserem Alltag immer relevanter. Ein neues Forschungszentrum in Bayern soll jetzt zum einen herausfinden, was mit künstlicher Intelligenz alles möglich ist und gleichzeitig der Frage nachgehen, was davon gesellschaftlich verantwortbar ist. Ziel des neuen AI Responsibility Center an der Uni Bayreuth sei es, vor allem KI-Programme weiterzuentwickeln, die zum Gemeinwohl beitragen können. Florian Wellbrock hat bei den Schwimm-Europameisterschaften in Paris Gold für Deutschland geholt. Der 28-Jährige setzte sich im Freiwasserschwimmen in der Seine nach 10 Kilometern vor dem Ungarn David Bethlehem und seinem deutschen Teamkollegen Oliver Klemet durch. Es ist Wellbrocks erster EM-Titel im Freiwasser.
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2: Die drei Musketiere. Frankreich im 17. Jahrhundert. Ein Land voller Glanz und voller Gefahren. Am Hof von König Ludwig dem 13. entscheidet nicht nur der Monarch über das Schicksal des Landes. Im Schatten wirkt ein Mann, der ebenso mächtig ist. Kardinal Richelieu, ein Meister der Intrige, ein Spieler mit Menschenleben. Und genau in diese Welt kommt ein junger Mann aus der Provinz. Sein Name? D'Artagnan. Er verlässt seine Heimat Gascony mit nichts als einem alten Pferd, einem Brief seines Vaters und einem Traum, Musketier zu werden, ein Elitekämpfer im Dienst des Königs von Frankreich. Doch Paris empfängt ihn nicht mit Ruhm, sondern mit Chaos.

0: Kaum angekommen, geriet D'Artagnan in Streit. Ein falsches Wort, ein falscher Blick. Und plötzlich hat er gleich drei Duelle vereinbart. Athos, Porthos, Aramis. Athos:
1: Ihr habt mich beleidigt.
0: Porthos: Ich erwarte euch. Aramis: Seid pünktlich. Doch bevor es zum Kampf kommt, greifen Soldaten ein. Die Garde des Kardinals Richelieu. Was als Duell beginnen sollte, wird zum gemeinsamen Gefecht. D'Artagnan kämpft an ihrer Seite. Und alle sagen: Einer für alle und alle für einen. Einer für alle und alle für einen. Einer für alle und alle für einen.

Die vier werden Freunde. Athos, still. Porthos, kraftvoll. Aramis, elegant. D'Artagnan, leidenschaftlich. Doch ihr Gegner ist mächtig. Kardinal Richelieu. Die Königin trägt ein Geheimnis. Eine leidenschaftliche Verbindung zum Herzog von Buckingham.

0: 12 Diamantnadeln werden zum Beweis dieser Liebe.
1: Ihr müsst sie zurückholen.
0: D'Artagnan reist nach England. Doch sie werden verfolgt. Einer nach dem anderen fällt zurück. Am Ende bleibt nur er, D'Artagnan, mit seinen Träumen und seiner Leidenschaft. Allein, aber fest entschlossen.

D'Artagnan erreicht England, findet die Diamanten und kehrt mit ihnen zurück. Die Königin ist gerettet. Doch eine neue Gefahr erscheint. My Lady, schön, intelligent, skrupellos. Athos, sie war meine Frau. Sie gehörte mir. Ich habe sie geliebt.

My Lady tötet Constance, D'Artagnans große Liebe. Die Freunde stellen sie. Sie sprechen selbst das Urteil. Und My Lady stirbt. Am Ende wird D'Artagnan Musketier. Und er hat gelernt, Freundschaft ist stärker als Macht. Loyalität wichtiger als Ruhm. Einer für alle und alle für einen. Einer für alle und alle für einen. Einer für alle und alle für einen. Die drei Musketiere von Alexandre Dumas, vorgelesen von André Mann.

Stellen Sie sich vor, ein Triumphzug mit Elefanten, Fanfaren und jeder Menge Gänsehaut rollt direkt durch Ihr Wohnzimmer. Giuseppe Verdi komponierte den berühmten Triumphmarsch für seine Oper Aida, die 1871 zur Eröffnung des Opernhauses in Kairo uraufgeführt wurde. Glanz, Macht und Prunk sind hier zwar nicht zu überhören, doch hinter all dem Pomp verbirgt sich eine tragische Liebesgeschichte. Freuen Sie sich jetzt auf einen der wohl berühmtesten Märsche der Musikgeschichte, Verdis großer Triumphmarsch aus Aida.

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1: Ich bin Moritz Einzel. Nach dem großen Migrantenandrang letzte Woche auf die spanische Exklave Ceuta haben die EU-Innenminister Spanien den Rücken gestärkt. Die EU stehe geschlossen hinter Spanien und sei bereit, das Land zu unterstützen, hieß es nach einer kurzfristig einberufenen Videokonferenz der EU-Innenminister. In den letzten Tagen klang das noch anders, da hatte es Kritik am Umgang Spaniens mit der Krise gegeben. Ende der vergangenen Woche waren in kurzer Zeit rund 72.000 Migranten von Marokko aus nach Ceuta gelangt. Die allermeisten sind zurückgekehrt, es sind aber auch Dutzende Todesopfer zu beklagen. Das Bundeskartellamt ermittelt wegen der hohen Spritpreise. Die Behörde hat gegen sämtliche Betreiber von Raffinerien Verfahren eingeleitet, um herauszufinden, ob die Preise gerechtfertigt sind. Laut Kartellamtspräsident Mund haben die ersten Konzerne bereits geantwortet. Zwei gingen gerichtlich gegen die Auskunftspflicht vor, sind damit aber vorerst gescheitert. Die Stadt Pisa in der Toskana ist bei Urlaubern beliebt und jetzt in der Ferienzeit sind erst recht viele dort. Die haben heute Vormittag einen Schreckmoment erlebt. Dominik Schweiger berichtet.
2: Gegen 10.15 Uhr wurde Pisa von einem Erdbeben erschüttert. Es hatte nach Behördenangaben eine Stärke von 4,3. Aus Sorge vor größeren Schäden rannten viele Menschen auf die Straßen. Es gingen hunderte Notrufe ein. Die gute Nachricht, Verletzte gab's wohl keine. Und der weltberühmte schiefe Turm von Pisa ist auch nicht beschädigt worden. Die 50 Meter hohe Touristenattraktion blieb geöffnet.
1: Torwart Marc-André Ter Stegen spielt in der kommenden Saison bei Ajax Amsterdam. Der 34-jährige Torwart wird für ein Jahr vom FC Barcelona an den niederländischen Rekordmeister verliehen. Bei Barca hat Ter Stegen schon länger keine Perspektive mehr. Außerdem brachte ihn großes Verletzungspech um die WM-Teilnahme mit der deutschen Fußballnationalmannschaft.
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kraftvoll, stolz und voller Energie. Mit seiner Polonaise A-Dur Opus 40 Nummer 1 schuf Frédéric Chopin eines der bekanntesten Klavierwerke der Romantik. Wegen ihres markanten feierlichen Charakters wird sie oft als Militärpolonaise bezeichnet. Ein Beiname, den nicht Chopin selbst, sondern spätere Generationen geprägt haben. Die Polonaise war ursprünglich ein polnischer Hoftanz. Chopin verwandelte sie in ein musikalisches Symbol für Würde, Stärke und die nationale Identität seiner Heimat. Besonders in Zeiten politischer Unterdrückung wurde dieses Werk für viele Menschen zu einem Ausdruck von Hoffnung und Zusammenhalt. Freuen Sie sich nun auf Frédéric Chopins Militärpolonaise Opus 40 Nummer 1.

Mitreißend, temperamentvoll und voller spanischer Leidenschaft. Kaum ein Lied weckt sofort so viele Bilder und Emotionen wie Granada. Komponiert wurde es 1932 von Agustín Lara, einem mexikanischen Komponisten, der andalusischen Stadt mit diesem Werk ein musikalisches Denkmal setzte. Und das, obwohl er selber nie in Granada war. Das Lied ist eine Hommage an die Schönheit, Geschichte und Lebensfreude der Stadt und zählt heute zu den beliebtesten Konzertstücken für große Tenöre. José Carreras verleiht Granada mit seiner unverwechselbaren Stimme Eleganz, Strahlkraft und eine große Portion Gefühl. Seine Interpretation verbindet Kraft und Leidenschaft mit der für ihn so sehr typischen lyrischen Wärme. Freuen Sie sich jetzt auf José Carreras mit Granada.

Jetzt erwartet uns ein Werk voller Wiener Charme und beschwingter Lebensfreude. Johann Strauss Sohn war ein Meister darin, sein Publikum mit eingängigen Melodien und mitreißenden Rhythmen zu begeistern. Und genau das gelingt ihm auch mit der Jägerpolka. Das Werk entstand 1856 und trägt den Jagdgedanken eher in seiner fröhlichen, ausgelassenen Stimmung als in einer musikalischen Schilderung. Schwungvolle Rhythmen, temperamentvolle Melodien und der unverwechselbare Strauss-Klang machen diese Polka zu einem beliebten Konzertstück, das bis heute immer wieder für gute Laune sorgt. Hier hören Sie die Jägerpolka von Johann Strauss Sohn.

passend zu unserem Standort hier im schönen Schleswig-Holstein entführt uns Johann Strauss' Sohn an die Küste. Sein Walzer Nordseebilder, Opus 390, entstand 1880 nach einem Aufenthalt auf der Nordseeinsel Norderney. Die Eindrücke von Wind, Wellen und der Weite des Meeres fanden ihren Weg in diese farbenreiche Komposition. Anders als viele seiner festlichen Wiener Walzer wirkt Nordseebilder stellenweise fast nachdenklich. Ruhige, fließende Passagen wechseln mit schwungvollen Höhepunkten und zeichnen musikalische Bilder von der Kraft des Meeres, der frischen Seeluft und der besonderen Atmosphäre der Nordseeküste. So verbindet Johann Strauss' Sohn auf eindrucksvolle Weise Wiener Eleganz mit maritimer Klangmalerei. Freuen Sie sich jetzt auf den Walzer Nordseebilder Opus 390 hier bei Radio Wellenrausch.

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1: Ich bin Moritz Einzel. Italiens Regierung ruft für alle 27 Großstädte die höchste Hitzealarmstufe aus. Das bedeutet unter anderem ein Arbeitsverbot für Menschen in Landwirtschaft und Bauwesen für die heißesten Stunden des Tages. Und in Österreich wurde der Allzeithitzerekord von 2013 geknackt. In Wien-Stammersdorf wurden 41 Grad gemessen. FIFA-Präsident Infantino steht ja gerade massiv in der Kritik nach dem Scheitern seines WM-Investorendeals. Berichte, wonach er geradezu um politische Unterstützung gebettelt haben soll, hat der Fußball-Weltverband jetzt aber deutlich zurückgewiesen. Oliver Obanke berichtet.
2: Geradezu verzweifelt soll Gianni Infantino versucht haben, US-Präsident Trump telefonisch zu erreichen, offenbar damit der öffentlich ein gutes Wort für ihn einlegt. Die britische Times berichtete das unter anderem unter Berufung auf Recherchen der New York Post. Aber alles großer Quatsch, betont die FIFA. Infantino habe weder Trump noch andere Mitglieder der US-Regierung angerufen. Das US-Außenministerium wies zudem Berichte über ein geplantes mögliches Treffen von Infantino mit Außenminister Rubio zurück.
1: Der Energieverbrauch in Deutschland ist im ersten Halbjahr gesunken, sagt die Arbeitsgemeinschaft Energiebilanzen. Hauptgründe für den knapp 2% geringeren Verbrauch sind demnach die schwache Konjunktur und der Energiepreisanstieg. Vor allem wurde weniger Mineralöl verbraucht. Florian Wellbrock ist neuer Europameister im Freiwasserschwimmen über 10 Kilometer. Beim Rennen in der Seine in Paris war der 28-Jährige der Beste.
3: Mehrfach Weltmeister geworden, einmal Olympiasieger geworden und diese eine Medaille hat irgendwie noch gefehlt. Und das Puzzle jetzt irgendwie zu haben, also das Puzzleteil für das Gesamtbild, das bedeutet mir schon sehr, sehr viel.
1: Wellbrock in der ARD. Zweiter wurde David Bethlehem aus Ungarn. Mit Oliver Klemitsch schwamm ein weiterer Deutscher auf Rang 3.
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1: Ich bin Hendrik Daum. Italien ächzt unter der Hitze und auch der Rest Europas hat mit den hohen Temperaturen zu kämpfen. Jetzt hat die Regierung in Rom die höchste Hitzewarnstufe ausgerufen. Moritz Einzel berichtet.
2: In Italien ist die aktuelle Hitzewelle laut der Regierung in Rom ein potenzieller Gesundheitsnotstand. Ab Donnerstag soll für alle 27 Großstädte die höchste Alarmstufe gelten. Heißt unter anderem Arbeitsverbot für Menschen in Landwirtschaft und Bauwesen während der heißesten Stunden des Tages. Unsere Nachbarn in Österreich melden derweil einen neuen Allzeit-Hitzerekord. In Wien-Stammersdorf wurden heute 41 Grad gemessen.
1: Nach einer Sondersitzung des Innenausschusses zum Anschlag auf den Berliner CSD sind nach Ansicht der Grünen noch viele Fragen offen. Fraktionsvize von Notz sagte der Rheinischen Post, wesentliche Tatumstände seien noch nicht geklärt. Das betreffe unter anderem die vermeintliche Tatwaffe, eine Machete, die bisher nicht gefunden worden sei. Von Notz kritisierte, es gebe noch keine chronologische Aufstellung des Behördenhandelns. Bundesinnenminister Dobrindt hat das jetzt aber zugesagt. Das Bundeskartellamt ermittelt wegen der hohen Spritpreise. Die Behörde hat gegen sämtliche Betreiber von Raffinerien Verfahren eingeleitet, um herauszufinden, ob die Preise gerechtfertigt sind. Laut Kartellamtspräsident Mund haben die ersten Konzerne bereits geantwortet. Zwei gingen gerichtlich gegen die Auskunftspflicht vor, sind damit aber vorerst gescheitert. Nach ihrem Streit über die Migrationskrise in der spanischen Exklave Ceuta wollen die EU-Staaten künftig geschlossener auftreten. Bei einer Videokonferenz haben sie außerdem vereinbart, Social Media als Frühwarnsystem künftig besser im Blick zu behalten. In der vergangenen Woche waren nach Angaben der spanischen Regierung zwischenzeitlich rund 72.000 Menschen aus Marokko in Ceuta. Inzwischen sind aber etwa 70.000 Menschen wieder nach Marokko zurückgekehrt.
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3: Jerome K. Jerome war ein englischer Schriftsteller, Humorist, Journalist und Bühnenautor. Er wurde am 2. Mai 1859 in Walsall, Staffordshire, geboren und starb am 14. Juni 1927 in Northampton. Berühmt wurde er vor allem durch Three Men in a Boat, auf Deutsch Drei Männer im Boot, das 1989 erschien.

Jerome K. Jerome war ein Mann, der den Humor nicht von außen betrachtete, sondern ihn mitten im Alltag fand. Er schrieb nicht über große Helden, ferne Schlachten oder dramatische Schicksale. Er schrieb über Menschen, die sich überschätzen, Dinge verlieren, schlechte Entscheidungen treffen und trotzdem irgendwie weitermachen. Geboren wurde er 1859 in England. Sein Leben begann keineswegs leicht. Die Familie hatte finanzielle Schwierigkeiten und Jerome musste früh arbeiten. Bevor er Schriftsteller wurde, war er unter anderem Angestellter, Lehrer, Schauspieler und Journalist. Diese unterschiedlichen Erfahrungen gaben ihm einen genauen Blick für Menschen, ihre Eigenheiten und ihre kleinen Schwächen. Sein großer Durchbruch kam mit Drei Männer im Boot. Das Buch entstand aus der Idee einer Reise auf der Themse und wurde zu einem der bekanntesten humoristischen Werke der englischen Literatur. Interessant ist, die drei Männer im Buch haben reale Vorbilder. Jay basiert auf Jerome selbst, George und Harris auf Freunden des Autors. Der Hund Montmorency dagegen war eine Erfindung. Aber eine so gelungene, dass man kaum glauben möchte, dass es ihn nicht wirklich gegeben hat. Jeromes Humor ist besonders, weil er warmherzig ist. Er verspottet seine Figuren nicht grausam. Er zeigt sie liebevoll in ihrer ganzen Menschlichkeit. Seine Komik entsteht aus Übertreibung, Selbstironie und dem genauen Blick für Situationen, die jeder kennt. Man plant etwas ganz Einfaches. Und plötzlich wird daraus ein riesiges Durcheinander. Gerade deshalb wirkt Drei Männer im Boot bis heute frisch. Die Welt hat sich verändert, aber Menschen bleiben Menschen. Wir packen immer noch zu viel ein. Wir überschätzen immer noch unsere Fähigkeiten. Wir streiten über Kleinigkeiten und wir merken oft erst unterwegs, dass eine Reise nicht deshalb schön wird, weil alles perfekt läuft, sondern weil wir später über das Unperfekte lachen können. Jerome K. Jerome schrieb auch andere Werke, darunter Idle Thoughts of an Idle Fellow und später die Fortsetzung Three Men on the Bumble. Auf Deutsch oft als Drei Männer auf Bummelfahrt bekannt. Und doch hat kein anderes Werk den Ruhm erreicht wie Drei Männer im Boot. Sein Stil machte ihn beim Publikum sehr beliebt. Kritiker waren anfangs nicht immer begeistert, weil seine Sprache locker, alltagsnah und wenig feierlich war. Aber genau das liebten die Leserinnen und Leser. Jerome schrieb so, als würde ein kluger, witziger Freund eine Geschichte erzählen.

0: Ein heißer Sommertag in London. Die Luft flimmert über den Straßen. Kutschen rollen träge dahin. Pferde schnauben. Und irgendwo schlägt schwerfällig eine Kirchenglocke. In einem kleinen Zimmer sitzen drei junge Männer, die plötzlich zu einer erstaunlichen Erkenntnis gekommen sind. Sie sind krank. Und zwar ernsthaft. Nicht ein wenig müde, nicht bloß erschöpft. Nein, krank. Jay, der Erzähler der Geschichte, hat kurz zuvor ein medizinisches Handbuch aufgeschlagen. Eigentlich wollte er nur nach einer Kleinigkeit suchen. Vielleicht nach einem harmlosen Symptom. Vielleicht nach einer Bestätigung, dass ihm gar nichts fehlt. Doch wie es mit medizinischen Handbüchern manchmal ist, man schlägt sie auf, liest ein paar Seiten und nach kurzer Zeit ist man überzeugt, mindestens die Hälfte aller bekannten Krankheiten zu besitzen. »Ich habe so ziemlich alles«, sagt Jay, während er das Buch zuklappt. »Vom Typhus bis zur Wassersucht.« Er hält kurz inne, denkt nach und fügt fast enttäuscht hinzu, »nur das Hausmädchenknie fehlt mir.« George und Harris hören aufmerksam zu. Sie lachen nicht. Im Gegenteil, sie nicken ernst. Denn auch sie fühlen sich erschöpft, überarbeitet, ausgelaugt. Das Leben in der Stadt hat ihnen zugesetzt. Die Hektik, der Lärm, die Verpflichtungen, das ewige Rennen und Funktionieren. All das scheint plötzlich viel zu viel. Die Diagnose ist eindeutig. Wenn auch nicht besonders wissenschaftlich, aber eindeutig. Es ist Zeit für Erholung.
1: »Wir müssen raus«, sagt Harris.
2: »Frische Luft«,
0: ergänzt George. »Und Ruhe«, sagt Jay. Eine kurze Pause entsteht. »Und dann«, sagt einer von ihnen, »und vielleicht ein bisschen Abenteuer.« So beginnt »Drei Männer im Boot«. Jerome K. Jeromes humorvoller Klassiker. Ein Roman, der weniger von großen Heldentaten erzählt, als von den kleinen Katastrophen des Alltags. Eine Geschichte über Freundschaft, Selbstüberschätzung und die erstaunliche Fähigkeit des Menschen, selbst die einfachsten Dinge kompliziert zu machen. Die drei Freunde beschließen, eine Bootstour auf der Themse zu unternehmen. Von Kingston aus wollen sie flussaufwärts reisen, die Natur genießen und dem hektischen London entkommen. Sie stellen sich ruhige Tage vor, klare Luft, glitzerndes Wasser, Vogelgesang, freundliche Gasthäuser und Abende unter freiem Himmel. Kurz gesagt, sie stellen sich alles wunderschön vor. Mit dabei ist Montmorency, ein kleiner Foxterrier mit großem Ego und einer ausgeprägten Vorliebe für Chaos. Montmorency ist kein Hund, der sich einfach still in eine Ecke legt. Er ist ein Hund mit Prinzipien. Und eines dieser Prinzipien lautet offenbar, wo Frieden herrscht, muss Unruhe geschaffen werden. Noch ahnt keiner der drei, dass ihre Reise nicht nur eine Fahrt auf der Themse wird, sie wird eine Prüfung, eine Komödie, eine Aneinanderreihung von Missverständnissen, kleinen Niederlagen und großartigen Momenten unfreiwilliger Komik. Und alles beginnt mit dem Packen.

Das große Packen und der Beginn der Reise. Schon die Vorbereitung zeigt, dass diese Reise alles andere als reibungslos verlaufen wird. Wir packen das ganz systematisch, erklärt Jay selbstbewusst. Dieser Satz klingt überzeugend. Er klingt nach Ordnung, Übersicht und klarer Führung. Leider bleibt es nicht dabei. Denn nur wenige Minuten später herrscht völliges Durcheinander. Kisten werden geöffnet, wieder geschlossen und erneut geöffnet. Taschen werden halb gefüllt und wieder ausgeräumt. Dinge verschwinden spurlos. Wo sind sie? Nur um ein wenig später an völlig unerwarteten Orten wieder aufzutauchen. Ein Hemd liegt plötzlich zwischen den Lebensmitteln. Die Seife findet sich bei den Büchern. Und niemand weiß mehr, ob die Butter schon eingepackt wurde oder noch irgendwo auf einem Stuhl rumliegt. Wo ist die Zahnbürste? Welche Zahnbürste? Na meine. Ich dachte, die bringt jeder selbst mit. Jeder versucht, nützlich zu sein. Genau das ist das Problem. Denn je mehr Hände helfen, desto weniger scheint voranzugehen. George gibt Ratschläge, Harris packt Dinge ein, die kurz davor wieder ausgepackt werden müssen und Jay versucht, den Überblick zu behalten, verliert ihn aber natürlich selbst. Montmorency sitzt mitten im Chaos und wirkt, als würde er das Ganze mit stillem Vergnügen beobachten. Hin und wieder stellt er sich auf etwas, das dringend gebraucht wird. Oder er streckt seine Nase in eine Tasche. Oder er tut so, als müsse er unbedingt prüfen, ob die Lebensmittel auch wirklich geeignet sind. Am Ende ist alles irgendwie verstaut. Ob sinnvoll oder nicht, bleibt offen. Entscheidend ist, die drei glauben, fertig zu sein. Und manchmal ist der Glaube an Ordnung ja fast so gut wie Ordnung selbst. Die Reise kann beginnen. Zunächst zeigt sich die Themse von ihrer schönsten Seite. Sanft gleitet das Boot über das Wasser. Die Ufer sind grün. Bäume neigen sich über den Fluss und die Landschaft wirkt friedlich und einladend. Für einen kurzen Moment scheint alles genau so zu sein, wie die drei es sich vorgestellt haben. Sie atmen auf. London liegt hinter ihnen. Die Sorgen scheinen kleiner zu werden, die Sonne spiegelt sich auf dem Wasser und selbst Montmorency scheint für einen Augenblick zu akzeptieren, dass Ruhe durchaus ihren Reiz haben kann. Doch dieser Moment hält nicht lange. Schon bald wird das Rudern zur Herausforderung. Du ziehst zu stark rechts. Nein, mach ich gar nicht. Ich ziehe gar nichts rechts. Doch, das Boot dreht sich doch schon. Das liegt nur daran, dass du nicht richtig ruderst. Wir fahren im Kreis, schreit Harris. Und tatsächlich, statt würdevoll voranzukommen, drehen sie sich wie ein Karussell auf dem Wasser. Die Landschaft bleibt dieselbe. Naja. Es ist der Beginn einer Reihe von Missgeschicken, die sich durch die gesamte Reise ziehen. Die drei wollen Ruhe finden, doch zunächst finden sie vor allem heraus, dass Wasser, Ruder, Wind, Gleichgewicht und menschliche Eitelkeit eine schwierige Kombination ergeben können.

Zelt, Abendessen und die unbesiegbare Ananasdose. Nach den ersten Schwierigkeiten auf dem Wasser hoffen die drei Freunde, dass wenigstens der Abend friedlich verlaufen wird. Ein Lagerplatz wird gesucht, das Boot gesichert, das Gepäck ausgeladen. Alles wirkt machbar. Schließlich kann es doch nicht so schwer sein, ein Zelt aufzubauen. Das muss doch irgendwo befestigt werden, sagt Jay und hält eine Leine in der Hand. Das ist befestigt, behauptet Harris. Das ist nicht befestigt, das hängt lose. Nein, das gehört so. George betrachtet die Konstruktion mit zweifelndem Blick. Montmorency läuft währenddessen zwischen den Leinen hindurch und trägt mehr zur Verwirrung bei als zur Lösung. Ein kurzer Windstoß kommt auf. Das Zelt hebt sich, zittert, schwankt und fällt in sich zusammen. Stille. Ach, versuchen wir es nochmal. Sie versuchen es mehrfach mit Entschlossenheit. Aber irgendwann haben sie es geschafft. Ist nicht unbedingt schön, nicht unbedingt vertrauenserweckend, aber irgendwie steht es. Und das allein bewerten alle als Erfolg. Doch die nächste Prüfung wartet bereits, das Kochen. Ein einfaches Abendessen wird zu einer logistischen Herausforderung. Zutaten fehlen. Utensilien? Unauffindbar. Das Feuer will, das will einfach nicht so brennen, wie es soll. Mal werten alle als Erfolg. Doch die nächste Prüfung wartet bereits, das Kochen. Ein einfaches Abendessen wird zu einer logistischen Herausforderung. Zutaten fehlen. Utensilien? Unauffindbar. Das Feuer will,

unterwegs. In Gedanken sehen sie bereits die goldenen Scheiben vor sich, süß und saftig. Eine kleine Belohnung nach einem anstrengenden Tag. Endlich was Vernünftiges, sagt George. Doch dann kommt die Entdeckung. Kein Dosenöffner? Und dann beginnt der Kampf. Mit Messern, Steinen, schierer Willenskraft versuchen sie, die Dose zu öffnen. Sie drehen, schlagen, hebeln, kratzen, drücken. Die Dose hat schon viele Dellen, aber sie gibt nicht nach. Sie wirkt fast lebendig. Wie ein kleiner glänzender Gegner, der sich vorgenommen hat, niemals, niemals zu kapitulieren. Ich glaube, sie gewinnt, sagt Harris. Und so bleibt die Ananas unberührt. Ein kleines Symbol für viele, viele Dinge, die auf dieser Reise nicht ganz so laufen wie geplant. Doch gerade in solchen Momenten zeigt sich der besondere Humor der Geschichte. Es sind ja keine großen Katastrophen, keine dramatischen Unglücke, keine Beinbrüche. Es sind die kleinen Niederlagen, die jeder kennt. Der fehlende Gegenstand, der falsche Angriff, der Plan, der in Wirklichkeit plötzlich ganz anders aussieht. Und sie lachen zusammen und lassen los. Und alles ist auf einmal irgendwie

Abschweifungen, Erinnerungen und Montmorencys Mission. Zwischen diesen Episoden schweift der Erzähler immer wieder ab. Und gerade diese Abschweifungen gehören zum besonderen Charme von Drei Männer im Boot. Jay erzählt von historischen Ereignissen entlang der Themse, von alten Orten, früheren Reisen und skurrilen Begegnungen. Manchmal reicht ein Blick auf ein Dorf, eine Brücke oder eine alte Mauer und schon beginnt Jay eine neue Geschichte zu erzählen. Diese Einschübe wirken auf den ersten Blick zufällig, aber sie sind es, die den Roman lebendig machen. Sie geben ihm die Tiefe und Leichtigkeit dieser Reise zugleich. Mal geht es um alte Burgen und ihre Geschichten, mal um Menschen, die längst vergangen sind, mal um persönliche Erinnerungen, die plötzlich und scheinbar ohne Zusammenhang auftauchen. Das erinnert mich an, beginnt Jay. Und schon ist man mitten in einer neuen Anekdote. Diese Erzählweise fühlt sich an wie ein Gespräch unter Freunden. Man nimmt sich etwas vor, schweift ab, erinnert sich, lacht, kehrt zurück und verliert den Faden erneut. Genau darin liegt viel Wahrheit. Denn so verlaufen viele Reisen und viele Gespräche. Auch Montmorency sorgt regelmäßig für Bewegung. Dieser Hund, erklärt Jay, hat eine klare Überzeugung. Alles, was friedlich ist, muss gestört werden, damit es lebendig ist. Und genau das tut der Hund. Er jagt andere Hunde, springt unerwartet ins Wasser, bringt Gegenstände durcheinander und sitzt oft genau dort, wo er am meisten im Weg ist. Wenn jemand etwas sucht, steht Montmorency drauf. Wenn etwas trocken bleiben soll, nähert er sich mit seinem nassen Fell und schüttelt sich. Wenn Ruhe einkehrt, findet er immer einen Grund, sie zu beenden. Dabei ist er nicht nur einfach ein Haustier. Nein, er ist ein Charakter. Ein kleiner Störenfried mit Persönlichkeit. Ein Wesen, das so sehr von sich überzeugt ist, dass man ihm beinahe Respekt zollen muss. Doch irgendwie gehört er dazu. Ohne Montmorency wäre die Reise vermutlich ruhiger, langweilig und weniger unterhaltsam. Mit jedem Tag wird deutlicher, die drei Freunde sind keine Naturtalente im Umgang mit der freien Natur. Sie haben gute Absichten, aber wenig praktische Begabung. Sie wollen Abenteuer, aber am liebsten ohne Unbequemlichkeiten. Sie wünschen sich Einfachheit, machen aber alles komplizierter, ohne es zu wollen. Das Wetter schlägt um. Nur ein kurzer Schauer, sagt Harris optimistisch. Doch der Regen bleibt. Die Kleidung wird immer nasser. Das Boot rutschig. Das Zelt wirkt plötzlich weniger romantisch. Die Stimmung sinkt. Ich wusste, dass das so endet, murmelt George vor sich hin. Und doch, sie machen weiter. Denn genau darin liegt

der Kern der Geschichte. Es geht nicht darum, alles richtig zu machen. So ist das Leben nicht. Es geht darum, weiterzumachen, auch wenn nichts perfekt läuft. Es geht darum, gemeinsam durch diese kleinen Schwierigkeiten zu gehen und irgendwann darüber lachen zu können. Und gemeinsam macht es am meisten Spaß. Vielleicht nicht sofort, aber später ganz sicher.

Kleine Katastrophen und freundliches Scheitern. Immer wieder geraten die drei Männer in Situationen, die ebenso banal wie komisch sind. Sie verlieren Dinge, finden sie wieder und verlieren sie erneut. Sie streiten, versöhnen sich und lachen über sich selbst. Sie sind überzeugt, beim nächsten Mal alles besser zu machen. Nur um kurz darauf in ein neues Durcheinander zu geraten. Einmal versuchen sie, das Boot korrekt anzulegen. Eigentlich klingt das einfach. Man nähert sich dem Ufer, wird langsamer, steigt aus, bindet das Boot fest. In der Vorstellung ist das eine ruhige, elegante Handlung. In der Realität wird daraus ein kleines Schauspiel. Langsam, ruft Jay. Ich bin langsam, sagt Harris. Du bist viel zu schnell, ruft Jay. Das liegt am Wasser. Das Boot kommt dem Ufer näher. Dann wieder nicht, dann zu schnell, dann im falschen Winkel. Einer greift nach einem Ast, ein anderer verliert beinahe das Gleichgewicht und Montmorency bellt. Und am Ende stoßen sie gegen das Ufer. Bombs! Nicht elegant, aber effektiv. Genau so entwickelt sich die Reise. Als Abfolge kleiner Episoden, die zusammen ein großes Bild ergeben. Das Bild von Menschen, die versuchen, etwas Besonderes zu erleben und dabei immer wieder an ihren eigenen Grenzen scheitern. Doch dieses Scheitern ist nicht bitter. Es ist freundlich, es hat nichts Tragisches. Es lädt zum Lachen ein, weil es so menschlich ist. Jerome Key Jerome macht sich nicht über seine Figuren lustig. Er ist nicht grausam, nein, er zeigt liebevoll, wie diese Menschen sind. Er zeigt ihre Eitelkeit, ihre Schwächen, ihre Übertreibungen und ihre Hilflosigkeit. Aber immer mit Wärme. Man lacht nicht über sie, als stünde man über ihnen. Man lacht mit ihnen, weil man sich selbst darin wiedererkennt, vielleicht sogar findet. Wer hat das nicht schon einmal geplant und versucht, dass in der Vorstellung etwas wunderbar war und in der Wirklichkeit leider erstaunlich kompliziert wurde? Wer hat nicht schon einmal gedacht, das kann doch nicht so schwer sein, und kurz darauf wurde er eines Besseren belehrt? Gerade darin liegt die zeitlose Kraft dieses Klassikers. Die Bootsfahrt auf der Themse ist ein konkretes, reales Abenteuer, aber zugleich ein Bild für das Leben selbst. Man plant, packt, rudert los und merkt erst unterwegs, dass vieles anders kommt als gedacht. Manchmal fehlt der Dosenöffner für die Ananas, manchmal fällt das Zelt zusammen. Man rudert im Kreis, es kommt ein Sturm auf, Regen oder die Sonne ist zu heiß. Und trotzdem gibt es immer wieder schöne Augenblicke. Der stille Morgen am Fluss, das Lachen nach einem Streit. Es gibt das Gefühl, gemeinsam unterwegs zu sein. Es gibt diese Momente, in denen alles für einen Augenblick leicht wird und die Zeit scheint irgendwie stillzustehen. Diese Geschichte ist keine Geschichte von perfekten Helden. Sie zeigt uns Menschen, die sich bemühen, scheitern, improvisieren, aufstehen und weitermachen, weil sie leben. Und vielleicht ist das näher an der Wahrheit als so manche Heldengeschichte.

Oxford, die Rückkehr und die eigentliche Botschaft. Gegen Ende der Reise erreichen die drei Freunde schließlich ihr Ziel. Oxford liegt vor ihnen. Erreicht nach vielen Umwegen, Missverständnissen und kleinen Katastrophen. Sie sind müde, durchnässt, leicht zerzaust und vermutlich weniger erholt, als sie es sich ursprünglich vorgestellt hatten. Aber sie sind zufrieden. Nicht, weil alles perfekt war, sondern weil sie es gemeinsam erlebt haben. Das war interessant, sagt Jay. Das war anstrengend, ergänzt George. Das war eine Erfahrung, sagt Harris. Und dann steht die entscheidende Frage im Raum. Und wie kommen wir zurück? Eine kurze Pause. Alle denken an das Rudern, an den Regen, an das Packen, an das Zelt und an die Ananasdose. An all die kleinen und größeren Schwierigkeiten, die sich auf dem Hinweg ereignet haben. Dann sagt Jay, mit dem Zug. Stille. Und dann nicken alle. Ja, sagt George, das ist vernünftig. Und so endet die Reise, wie sie begonnen hat, mit einer einfachen Entscheidung, die alles verändert. Was bleibt, ist mehr als nur eine Bootsfahrt. Drei Männer im Boot ist eine Geschichte über Freundschaft, über das Zusammensein, das Streiten und das gemeinsame Lachen. Es ist eine Geschichte über Selbstironie, über die Fähigkeit, sich selbst nicht zu ernst zu nehmen. Und es ist eine Geschichte über das Reisen selbst, nicht als spektakuläres Abenteuer, sondern als Abfolge kleiner, oft unscheinbarer Momente. Jerome zeigt uns, dass das Leben selten perfekt ist. Dass Pläne schiefgehen, dass Dinge verloren gehen, dass das Wetter nicht immer mitspielt, dass Menschen sich überschätzen, sich widersprechen und manchmal genau das Gegenteil von dem tun, was vernünftig wäre. Aber er zeigt auch, dass genau darin immer wieder der Humor liegt, unsere Menschlichkeit. Denn manchmal sind es gerade die Missgeschicke, die eine Reise unvergesslich machen. Nicht der perfekt gedeckte Tisch bleibt in Erinnerung, sondern die chaotische Mahlzeit, bei der alles durcheinander gerät. Nicht der makellose Plan bleibt, sondern der Moment, in dem man improvisieren musste. Nicht die glatte Fahrt bleibt, sondern die Kurve, die man eigentlich nicht fahren wollte. Die Themse fließt ruhig weiter. Die Landschaft verändert sich, die Tage vergehen und irgendwo darin sitzen drei Männer in einem Boot, die einfach nur Urlaub machen wollen und dabei etwas viel Wichtigeres gefunden haben. Die Erkenntnis, dass das Leben nicht perfekt sein muss, um gut zu sein. Vielleicht ist gerade das Unperfekte genau das, das es so lebendig macht. Vielleicht entsteht echte Erinnerung nicht dort, wo alles reibungslos verläuft, sondern dort, wo etwas aus dem Ruder läuft, im wahrsten Sinne des Wortes. Und vielleicht ist das die eigentliche Botschaft dieser Geschichte. Dass man einfach mal losfahren sollte, auch wenn man nicht genau weiß, was einen wirklich erwartet. Das Leben entdecken und erfahren. Und am Ende sind es nicht die perfekten Momente, die bleiben, sondern die, über die man später noch lachen kann, weil man sie erlebt hat.

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1: Ich bin Hendrik Daum. Die schwarz-rote Koalition trifft derzeit Vorkehrungen für eine Neuauflage des Zivildienstes, und zwar für den Fall, dass die Wehrpflicht wieder eingeführt werden muss, um so genügend Soldatinnen und Soldaten zu rekrutieren. Linke und FDP kritisieren diese Vorbereitungen der Bundesregierung für einen neuen Zivildienst. Linken-Chefin Schwertner warnte, ein verpflichtender Zivildienst könnte tariflich bezahlte Arbeit im Sozialbereich verdrängen. Und FDP-Generalsekretär Hagen sagte, die Pläne zeigten, dass die Bundesregierung kein Vertrauen habe, die Sollstärke der Bundeswehr durch Freiwilligkeit zu erreichen. Rund 72.000 Migranten sind vergangene Woche irregulär in die spanische Nordafrika-Exklave Ceuta gelangt. Etwa 70.000 von ihnen sind inzwischen wieder nach Marokko zurückgekehrt. Einige der EU-Mitgliedstaaten hatten Spanien wegen des Vorfalls heftig für seine Migrationspolitik kritisiert. Jetzt haben sich die EU-Innenminister in einer Krisensitzung ausgesprochen. Was dabei rausgekommen ist, berichtet Ursula Winkler.
2: Sie wollen künftig besser vorbereitet sein durch Frühwarnsysteme. Dazu gehört zum Beispiel auch, genauer in die sozialen Medien zu schauen. Denn viele Migranten hatten gesagt, sie seien durch Videos und Nachrichten bei TikTok und Co. auf die angeblich offene Grenze aufmerksam geworden. Sonst hätten sicher nicht zigtausende diese gefährliche Reise angetreten. Mindestens 75 Menschen starben ja im Meer. Der Ansturm hatte auch für Streit zwischen den EU-Ländern gesorgt. Jetzt lobten aber die Innenminister das rasche Handeln der spanischen Behörden.
1: Über der Ostsee ist es erneut zu einem militärischen Zwischenfall gekommen. Die polnische Luftwaffe hat dort nach eigenen Angaben ein russisches Aufklärungsflugzeug abgefangen, zum dritten Mal innerhalb weniger Tage. Polen spricht von provokativen Aktionen Russlands. Der polnische Luftraum sei aber nicht verletzt worden. Die Grünen fordern einen besseren Hitzeschutz. Bundeskanzler Merz müsse eine Krise diesen Ausmaßes jetzt zur Chefsache machen. Das sagte Grünen-Fraktionschefin Dröge. Nötig sei in erster Linie ein Abkühl-Sofort-Programm für Krankenhäuser und Pflegeeinrichtungen, um besonders vulnerable Menschen zu schützen.
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1: Ich bin Hendrik Daum. Die Innenminister der Europäischen Union wollen die spanische Regierung beim Schutz der EU-Außengrenze künftig stärker unterstützen. Das ist das Ergebnis einer gemeinsamen Videokonferenz. Zehntausende Menschen waren vergangene Woche von Marokko aus zwischenzeitlich in die spanische Exklave Ceuta eingedrungen. Von den insgesamt rund 72.000 Migranten sind inzwischen etwa 70.000 wieder nach Marokko zurückgekehrt. Mindestens 75 Menschen starben bei dem Versuch, Ceuta schwimmend zu erreichen. Nach einer Sondersitzung des Innenausschusses zum Anschlag auf den Berliner CSD sind nach Ansicht der Grünen noch viele Fragen offen. Fraktionsvize von Notz sagte, wesentliche Tatumstände seien noch nicht geklärt. Das betreffe unter anderem die vermeintliche Tatwaffe, eine Machete, die bisher nicht gefunden worden sei. Von Notz kritisierte, es gebe noch keine chronologische Aufstellung des Behördenhandels. Innenminister Dobrindt hat das inzwischen aber zugesagt. FIFA-Boss Gianni Infantino hat Medienberichten zufolge für den heutigen Mittwoch zu einer Krisensitzung des Weltverbands nach Marokko geladen. Der heftig in der Kritik stehende FIFA-Boss, heißt es, habe wichtige Mitarbeiter zu einem Treffen in die Hauptstadt Rabat beordert. Allerdings sei unklar, was er dort genau besprechen wolle. Infantino hatte zuletzt für eine Welle der Empörung in der Fußballwelt gesorgt, als seine Pläne zum Verkauf von WM-Rechten an Investoren bekannt wurden.
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1: Ich bin Hendrik Daum. Die schwarz-rote Koalition trifft derzeit Vorkehrungen für eine Neuauflage des Zivildienstes, und zwar für den Fall, dass die Wehrpflicht wieder eingeführt werden muss, um so genügend Soldatinnen und Soldaten zu rekrutieren. Linke und FDP kritisieren diese Vorbereitungen der Bundesregierung für einen neuen Zivildienst. Linken-Chefin Schwertner warnte, ein verpflichtender Zivildienst könnte tariflich bezahlte Arbeit im Sozialbereich verdrängen. Und FDP-Generalsekretär Hagen sagte, die Pläne zeigten, dass die Bundesregierung kein Vertrauen habe, die Sollstärke der Bundeswehr durch Freiwilligkeit zu erreichen. Rund 72.000 Migranten sind vergangene Woche irregulär in die spanische Nordafrika-Exklave Ceuta gelangt. Etwa 70.000 von ihnen sind inzwischen wieder nach Marokko zurückgekehrt. Einige der EU-Mitgliedstaaten hatten Spanien wegen des Vorfalls heftig für seine Migrationspolitik kritisiert. Jetzt haben sich die EU-Innenminister in einer Krisensitzung ausgesprochen. Was dabei rausgekommen ist, berichtet Ursula Winkler.
2: Sie wollen künftig besser vorbereitet sein durch Frühwarnsysteme. Dazu gehört zum Beispiel auch, genauer in die sozialen Medien zu schauen. Denn viele Migranten hatten gesagt, sie seien durch Videos und Nachrichten bei TikTok und Co. auf die angeblich offene Grenze aufmerksam geworden. Sonst hätten sicher nicht zigtausende diese gefährliche Reise angetreten. Mindestens 75 Menschen starben ja im Meer. Der Ansturm hatte auch für Streit zwischen den EU-Ländern gesorgt. Jetzt lobten aber die Innenminister das rasche Handeln der spanischen Behörden.
1: FIFA-Boss Gianni Infantino hat Medienberichten zufolge für den heutigen Mittwoch zu einer Krisensitzung des Weltverbands nach Marokko geladen. Der heftig in der Kritik stehende FIFA-Boss, heißt es, habe wichtige Mitarbeiter zu einem Treffen in die Hauptstadt Rabat beordert. Allerdings sei unklar, was er dort genau besprechen wolle. Infantino hatte zuletzt für eine Welle der Empörung in der Fußballwelt gesorgt, als seine Pläne zum Verkauf von WM-Rechten an Investoren bekannt wurden.
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1: Ich bin Hendrik Daum. Die EU-Staaten wollen nach ihrem Streit über die Migrationskrise in Ceuta künftig geschlossener auftreten. Außerdem wollen sie durch Frühwarnsysteme besser vorbereitet sein. Das teilten die Mitgliedsländer nach einer Videokonferenz der Innenminister mit. Vergangene Woche waren insgesamt rund 72.000 Migranten in die spanische Nordafrika-Exklave Ceuta gelangt. Rund 70.000 von ihnen sind inzwischen nach Marokko zurückgekehrt. Aus Madrid berichtet Julia Macher.
2: Spanien sieht sich gestärkt. Alle EU-Partner hätten die schnelle Reaktion und das effiziente Krisenmanagement gelobt, so der Innenminister. Nachdem vergangene Woche Zehntausende Migranten schwimmend und kletternd in die spanische Exklave Ceuta drängten, hatten mehrere Länder Madrids liberale Einwanderungspolitik dafür verantwortlich gemacht.
1: Nach einer Sondersitzung des Innenausschusses zum Anschlag auf den Berliner CSD sind nach Ansicht der Grünen noch viele Fragen offen. Fraktionsvize von Notz sagte, wesentliche Tatumstände seien noch nicht geklärt. Das betreffe unter anderem die vermeintliche Tatwaffe, eine Machete, die bisher nicht gefunden worden sei. Von Notz kritisierte, es gebe noch keine chronologische Aufstellung des Behördenhandels. Innenminister Dobrindt hat das inzwischen aber zugesagt. Über der Ostsee ist es erneut zu einem militärischen Zwischenfall gekommen. Die polnische Luftwaffe hat dort nach eigenen Angaben ein russisches Aufklärungsflugzeug abgefangen, zum dritten Mal innerhalb weniger Tage. Polen spricht von provokativen Aktionen Russlands. Der polnische Luftraum sei aber nicht verletzt worden. FIFA-Boss Gianni Infantino hat Medienberichten zufolge für den heutigen Mittwoch zu einer Krisensitzung des Weltverbands nach Marokko geladen. Der heftig in der Kritik stehende FIFA-Boss, heißt es, habe wichtige Mitarbeiter zu einem Treffen in die Hauptstadt Rabat beordert. Allerdings sei unklar, was er dort genau besprechen wolle. Infantino hatte zuletzt für eine Welle der Empörung in der Fußballwelt gesorgt, als seine Pläne zum Verkauf von WM-Rechten an Investoren bekannt wurden.
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3: Die drei Musketiere. Frankreich im 17. Jahrhundert. Ein Land voller Glanz und voller Gefahren. Am Hof von König Ludwig dem 13. entscheidet nicht nur der Monarch über das Schicksal des Landes. Im Schatten wirkt ein Mann, der ebenso mächtig ist. Kardinal Richelieu. Ein Meister der Intrige. Ein Spieler mit Menschenleben. Und genau in diese Welt kommt ein junger Mann aus der Provinz. Sein Name? D'Artagnan. Er verlässt seine Heimat Gascony mit nichts als einem alten Pferd, einem Brief seines Vaters und einem Traum, Musketier zu werden. Ein Elitekämpfer im Dienst des Königs von Frankreich. Doch Paris empfängt ihn nicht mit Ruhm, sondern mit Chaos.